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1: Ich bin Hendrik Daum. Einen schönen guten Morgen. Benzin ist in Deutschland mittlerweile so teuer wie noch nie und die Politik bespricht jetzt mögliche Gegenmaßnahmen. Die SPD fordert einen Preisdeckel sowie eine Übergewinnsteuer. In einem Positionspapier der Sozialdemokraten heißt es, Mineralölkonzerne würden die aktuelle Krise schamlos ausnutzen, um Rekordgewinne auf Kosten der Bürger zu machen. CSU-Chef Söder hat sich dagegen dafür ausgesprochen, dass Deutschland, wie schon Österreich, die steuerlichen Mehreinnahmen durch die gestiegenen Preise an die Bürger zurückgeben sollte. Der oberste Gerichtshof der USA hat Pläne der Trump-Regierung gestoppt, die Briefwahl einzuschränken. Die Entscheidung ist von großer Bedeutung, weil in den USA fast ein Drittel der Wähler per Briefwahl abstimmt und im November Zwischenwahlen anstehen. Präsident Trump behauptet immer wieder, die Briefwahl führe zu Betrug. Belegen kann er das aber nicht. Die Zwischenwahlen gelten als wichtiger Stimmungstest für Trump. Den Republikanern droht im Repräsentantenhaus eine Niederlage. Im Senat könnte es eine Pattsituation geben. Oasis kommen zurück nach Deutschland. Die Band um Liam und Noel Gallagher kündigt in den sozialen Medien zwei Konzerte für den 2. und 3. Juli 2027 an, und zwar in München. Es sind ihre ersten Auftritte in Deutschland seit 2009.
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1: Im Moment ist es maximal ein bisschen bewölkt. Regen gibt es nicht. Die Temperaturen, die gehen bis in der Früh runter auf 17 bis 13 Grad. Heute ist es freundlich. Am Abend wird es dann bewölkt und es ziehen Schauer und Gewitter durch. Das Ganze heute bei 25 bis 28 Grad.
2: Jetzt das Aktuellste aus der Antenne NRW Verkehrszentrale. Vorsicht auf der A4 Kölner Ring, Köln Richtung Herlen-Aachen zwischen Köln.

0: Köln-West, da steht ein defektes Fahrzeug. Auf der A4 Herlen-Aachen Richtung Köln zwischen dem Kreuz Köln-West und Köln-Klettenberg hat es gekracht. Die Unfallstelle ist noch nicht gesichert. Außerdem stockt es auf der A45 Gießen Richtung Hagen zwischen dem Kreuz Olpe Süd und Olpe. Habt ihr mehr entdeckt? Dann gebt gern Bescheid per WhatsApp an die 0160 339 7000.
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1: Im Moment ist es maximal ein bisschen bewölkt. Regen gibt es nicht. Die Temperaturen, die gehen bis in der Früh runter auf 17 bis 13 Grad. Heute ist es freundlich. Am Abend wird es dann bewölkt und es ziehen Schauer und Gewitter durch. Das Ganze heute bei 25 bis 28 Grad.
2: Jetzt das Aktuellste aus der Antenne NRW Verkehrszentrale. Vorsicht auf der A4 Kölner Ring, Köln Richtung Herlen-Aachen zwischen Köln-Klettenberg und dem Kreuz Köln-West. Da steht ein defektes Fahrzeug. Auf der A4 Herlen-Aachen Richtung Köln zwischen dem Kreuz Köln-West und Köln-Klettenberg hat es gekracht. Die Unfallstelle ist noch nicht gesichert. Außerdem stockt es auf der A45 Gießen Richtung Hagen zwischen dem Kreuz Olpe Süd und Olpe. Habt ihr mehr entdeckt? Dann gebt gern Bescheid per WhatsApp an die 0160 339 7000.
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1: Jungfrau. Gehen Sie mit offenen Augen durch die Welt. Sie könnten schon bald neue, inspirierende Menschen treffen, die Ihr Leben bereichern.
2: Waage.
1: Heute scheint Ihnen die Welt womöglich grau in grau. Doch keine Sorge, schon morgen stehen Ihre Sterne deutlich besser.
2: Skorpion.
1: Entscheidungen formen Ihr Schicksal. Treffen Sie heute kluge Entscheidungen und seien Sie zuversichtlich, dass Sie den richtigen Weg wählen.
2: Schütze.
1: Vereinfachen Sie Ihr Leben, indem Sie sich von unnötigem Ballast trennen. Das Loslassen kann zu innerem Frieden helfen.
2: Steinbock.
1: Bringen Sie Körper und Geist heute in Einklang. Das wird Ihnen zu neuer Energie verhelfen.
2: Wassermann.
1: Heute ist ein guter Tag, um Zeit mit Freunden zu verbringen und soziale Beziehungen zu pflegen.
2: Fische.
1: Vertrauen Sie heute Ihrer Intuition, denn sie wird Sie auf den richtigen Weg leiten. Ihre innere Stimme kennt die Antwort.
2: Widder.
1: Es ist wichtig, dass Sie heute Ihre Familie um Rat bitten. Alleine treffen Sie aktuell eher überstürzte Entscheidungen.
2: Stier.
1: Sie neigen heute zu Übertreibungen. Treten Sie bescheiden auf und halten Sie sich lieber zurück.
2: Zwillinge.
1: Wenn Sie sich überwältigt fühlen, ist das heute völlig okay. Im Moment kommen die Dinge alle auf einmal auf Sie zu.
2: Krebs.
1: Es ist wichtig, dass Sie heute Ihre Freunde ermutigen und unterstützen. Jemand, der nicht fragen will, braucht Sie.
2: Löwe.
1: Wenn nicht jetzt, wann dann? Erledigen Sie endlich, was Sie schon viel zu lange aufschieben.
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1: Ich bin Helen Martin. Guten Morgen. US-Präsident Trump wollte die Briefwahl einschränken, doch dieser Plan ist jetzt vom Supreme Court gestoppt worden. Die Richter am obersten Gerichtshof der USA haben einen Eilantrag abgelehnt. Trump hatte immer wieder behauptet, Briefwahl würde zu mehr Betrug führen. Belegen konnte er das nie. Fast ein Drittel der US-Wähler stimmen per Post ab. Im November stehen in den USA wichtige Zwischenwahlen an, die gelten als Stimmungstest für Trump. Wenn die Energiepreise weiter steigen, wirkt sich das unmittelbar auf die Teuerungsrate aus. Das ist bei einer Studie der Brüsseler Denkfabrik New Economics rausgekommen. Heißt konkret, steigen Öl- und Gaspreise um 10%, könnte die Inflation in Deutschland schon um 0,2 Punkte anziehen. Die Forscher sehen fossile Energie als größtes Inflationsrisiko Europas und fordern günstigere Zinsen für Wind- und Solarausbau, um das Risiko

0: Gewitter durch. Das Ganze heute bei 25 bis 28 Grad. Morgen ist es oft bewölkt. Dazu kann es auch mal regnen oder auch gewittern. Teilweise gibt es auch Starkregen. Dazu kühlt es ab auf nur noch 14 bis 21 Grad.
1: Jetzt das Aktuellste aus der Antenne NRW Verkehrszentrale. Vorsicht auf der A59 Köln Richtung Bonn am Kreuz Bonn Ost auf der Überleitung zur A562 Richtung Bonn-Rheinaue steht ein liegengebliebenes Fahrzeug. Auch auf der A1 Dortmund Richtung Köln zwischen Gevelsberg und Kreuz Wuppertal Nord ist ein defektes Fahrzeug, fahrt da bitte besonders aufmerksam. Auf der A562 Abzweig Bonn Süd, Bonn Ost Richtung Bonn-Rheinaue steht im Bereich der Anschlussstelle Bonn-Rheinaue ebenfalls ein defektes Fahrzeug. Auf der A3 Arnheim Richtung Köln zwischen Kreuz Oberhausen und Kreuz Oberhausen West kommt ihr in 3 Kilometern Stau auf mindestens 7 Minuten länger. Habt ihr mehr entdeckt, dann gebt gern Bescheid per WhatsApp an die 0160 339 7000.
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3: Guten Morgen! Wir starten gemeinsam rein in den Dienstag, der heute Morgen einigen unter euch ein Lächeln ins Gesicht zaubern wird, da bin ich mir sicher. Andere wiederum werden mich dafür eventuell verfluchen und ich mich selbst übrigens ehrlich gesagt auch. So, um was es geht, das hört ihr in circa 5 Minuten hier bei mir in der Sendung.
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Shawn Mendes bei Antenne NRW. Das sind die besten Hits aller Zeiten für euch. Schönen Dienstagmorgen. Dienstag, 15. September. Heute noch 100 Tage bis Weihnachten. Und heute Morgen kriege ich raus, wie sehr ihr schon Lust drauf habt. Denn gestern habe ich ja schon gehört, wie viele von euch schon Lebkuchen, Spekulatius und so essen. Und heute entscheidet ihr, ob Antenne NRW der Sender ist, der heute schon mit Last Christmas von Wham! Die Weihnachtssaison 2026 eröffnet. Last Christmas, I gave you my heart. Ich sag's euch ehrlich, ich bräuchte es noch nicht. Aber ihr entscheidet das heute Morgen. Soll ich heute Morgen gegen 10 nach 9 mit Last Christmas die Weihnachtssaison 2026 hier bei mir in der Show eröffnen? Denn heute sind es nur noch 100 Tage bis Weihnachten. Ich bin gespannt, in welche Richtung das geht. Ihr entscheidet das. Ja, WhatsApp jetzt schon mal an die 0160 339 7000 oder ihr ruft an, sprecht mir auf die Mailbox 0800 339 7000 und die Entscheidung dann gegen 10 nach 9. Schauen wir mal. Ich wäre ganz froh, wenn einige von euch Nein sagen, ja? 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Schön, dass ihr dabei seid.

0: Das ist der Sound von Antenne NRW, Bon Jovi. Wir spielen euch die besten Hits aller Zeiten. Wunderschönen guten Morgen. Ja, es wird schon fleißig diskutiert. Soll dieser Hit heute Morgen bei mir in voller Länge laufen? Last Christmas, I gave you my heart. Ja, schaut mich nicht so an. Ich bräuchte das auch nicht unbedingt. Heute noch 100 Tage bis Weihnachten und ihr entscheidet heute Morgen, ob Wham! Last Christmas gegen 10 nach 9 in voller Länge läuft. Sarah hat sich in die Show gemeldet.
1: Guten Morgen, Marc.
2: Morgen.
1: Also ich finde, für Last Christmas ist noch Zeit bis mindestens Mitte, Ende November.
0: Ja.
1: Ich bin noch irgendwie gar nicht in Weihnachtsstimmung, eher noch im Sommerfeeling oder Spätsommerfeeling. Ich finde, das hat auf jeden Fall noch Zeit. Obwohl es schon wieder so skurril wäre, dass es wieder gut wäre, weil es schon so früh ist.
0: Ja.
1: Aber ich fühle es gerade noch gar nicht.
0: Sarah, danke für deine Nachricht. Aber ihr habt ja noch ein bisschen Zeit. Ihr alle entscheidet es. 100 Tage bis Weihnachten soll Antenne NRW der Sender sein, der heute als erster Sender schon Wham! Last Christmas spielt. WhatsApp an die 0160 339 7000. Oder ihr ruft an, quatscht mir auf die Mailbox. Das wäre die 0800 339 7000. Entscheidung gegen 10 nach 9.
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Tommy Kitten, Hole Again bei Antenne NRW. Die besten Hits aller Zeiten für euch. Wunderschönen guten Morgen. Na, gerade erst aus dem Bett gefallen. Ja, dann geht jetzt erstmal aufs Klo. Ja, ich spiele euch jetzt Bryan Adams und Mel C. Und dann gibt's gleich gegen 6:30 für euch NRW in 60 Sekunden. Dann bringen wir euch heute Morgen erstmal auf den aktuellen Stand der Dinge. Mein Name ist Marc Neugebauer. Danke euch fürs Einschalten.

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2: Ich bin Helen Martin. Guten Morgen. Pendler in Bonn können vorsichtig aufatmen. Immerhin 4 von insgesamt 60 aus dem Verkehr gezogenen Stadtbahnen sind wieder im Einsatz. Die reparierten Züge fahren auf den Linien 66 und 16. Über 50 weitere Wagen werden aber noch überprüft. Sobald genügend Stadtbahnen wieder flott sind, soll zuerst der Bahnersatzverkehr zwischen Willich und Siegburg entfallen. Die Stadt Essen geht mit einer neuen Charta gezielt gegen Einsamkeit vor. NRW-Ministerpräsident Wüst und Essens Oberbürgermeister Kufen haben das Papier unterzeichnet und das Thema zur Kernaufgabe von Stadtentwicklung und Sozialpolitik erklärt. Wüst warnt, dass anhaltende Einsamkeit Menschen für spalterische Tendenzen und Extremismus anfällig machen kann. Umso wichtiger sei das gemeinsame Engagement von Stadt, Verbänden und Kirchen.
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2: Heute ist es freundlich, am Abend wird es dann bewölkter und es ziehen Schauer oder Gewitter durch. Das Ganze heute bei 25 bis 28 Grad. Morgen ist es oft bewölkt, dazu kann es auch mal regnen oder auch gewittern. Teilweise gibt es auch Starkregen. Dazu kühlt es ab auf nur noch 14 bis 21 Grad.
3: Jetzt das Aktuellste aus der Antenne NRW Verkehrszentrale. Vorsicht auf der A59 Köln Richtung Bonn, am Kreuz Bonn Ost auf der Überleitung zur A562 Richtung Bonn-Rheinaue steht ein liegengebliebenes Fahrzeug. Auch auf der A1 Dortmund Richtung Köln zwischen Gevelsberg und Kreuz Wuppertal Nord ist ein defektes Fahrzeug, fahrt da bitte besonders aufmerksam. Auf der A562 Abzweig Bonn Süd, Bonn Ost Richtung Bonn-Rheinaue steht im Bereich der Anschlussstelle Bonn-Rheinaue ebenfalls ein defektes Fahrzeug. Auf der A3 Arnheim Richtung Köln zwischen Kreuz Oberhausen und Kreuz Oberhausen West kommt ihr in 3 Kilometern Stau auf mindestens 7 Minuten länger. Habt ihr mehr entdeckt, dann gebt gern Bescheid per WhatsApp an die 0160 339 7000.
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4: Guten Morgen. Natürlich starten wir mit guten Nachrichten in diesen Dienstagmorgen. Und zwar mit der guten Nachricht, dass es ab heute die Chance gibt, an kostenlose Bahntickets zu kommen. Und nicht zu knapp. Wieso, weshalb, warum und wie, all das gleich in circa 5 Minuten bei mir in den Good News. Also bleibt mal dabei.
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0: Ein entspannter Dienstagmorgen mit Milo, My Lucky Day bei Antenne NRW. Die besten Hits aller Zeiten für euch und gleich noch mehr davon. Die Backstreet Boys hört ihr gleich bei uns und davor noch Mike and the Mechanics.
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0: Ja, bleibt dabei. Hier an dieser Stelle gibt's nur gute, nur schöne Nachrichten. Sowas wie das hier. Ab heute habt ihr die Chance, an kostenlose Bahntickets zu kommen. Denn Deutschland und Polen verschenken insgesamt 60.000 Interrail-Tickets. Das ist eine Aktion zum 35. Jubiläum des deutsch-polnischen Nachbarschaftsvertrages. Wir hatten hier in der Show schon drüber gesprochen. Diese Tickets sind für junge Menschen zwischen 18 und 27 Jahren und bieten eben die Möglichkeit, kostenlos das Nachbarland zu besuchen. Also wenn ihr da jemanden kennt, wo ihr sagt, oh, für den oder für die ist das was, unbedingt gleich weitererzählen. 30.000 Tickets für Polen, 30.000 Tickets für Deutschland. Ab heute habt ihr die Möglichkeit, euch auf der Seite freundschaftspass.de dafür zu bewerben. Diese Bewerbungsfrist läuft eine Woche lang und der Reisezeitraum ist dann zwischen November 2026 und Oktober 2027. Wenn ihr den direkten Link wollt, kein Ding, einfach eine WhatsApp an mich, ihr kennt mich doch.
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0: Wahrscheinlich einer der meist ausgesuchten Songs in Karaoke-Bars, oder? Die Backstreet Boys, I Want It That Way bei Antenne NRW. Die besten Hits aller Zeiten für euch. Guten Morgen. Ja, da ist gut was zusammengekommen. Es gab einen Weltrekord bei einer Auktion in Belgien. Es geht um das Original-Titelbild von Asterix bei den Briten. Das hat bei dieser Auktion 1,2 Millionen Euro gebracht. Heftig, oder? Welche Comics habt ihr damals gesuchtet? Ich habe schon auch Asterix-Heftchen gehabt, so ist es nicht. Aber sonst war ich definitiv Typ Mickey Maus, Fix und Foxy. Yps-Heftchen hatte ich. Und keine Ahnung, wie oft ich das mit diesen Urzeitkrebsen versucht habe. Bei mir war das immer so eine widerliche grüne Brühe. Wie war das bei euch? Und kennt irgendjemand noch Bussi-Bär? Hä? So, ich bin gespannt. Ist alles lang her. Schickt gerne mal rein, was ihr alles so verschlungen habt.
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Antenne NRW ist hier. Guten Morgen, kommt gut rein in den Dienstag. Alter Schwede, da wird einem übel. Gestern 2,57 Euro für einen Liter Diesel an einer Tanke in Köln gesichtet. So, wer bietet mehr? Also ich hoffe niemand, aber was habt ihr gestern so gesichtet? Oder habt ihr heute Morgen schon Zahlen an der Tanke entdeckt, wo ihr gesagt habt, nö, ich lasse das Auto stehen, ich fahre mit dem Skateboard rein. WhatsApp gerne in die Show, 0160 339 7000. Sagt mal, wie bei euch die Lage ist. Ella Henderson gibt's jetzt auf die Ohren mit Ghost. Ich bin Marc Neugebauer. Schön, dass ihr dabei seid.

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1: Ich bin Helen Martin. Guten Morgen. Immer mehr Menschen können sich ihren Pflegeplatz nicht mehr leisten und die Städte müssen einspringen. Der Städte- und Gemeindebund schlägt deshalb Alarm. Die Ausgaben der Kommunen für die Hilfe zur Pflege seien letztes Jahr um 33% auf 6 Milliarden Euro gestiegen, so Hauptgeschäftsführer Berghecker in der Augsburger Allgemeinen. Er fordert einen festen Eigenanteil für Pflegebedürftige, den Rest solle die Pflegekasse übernehmen. Immer häufiger greift Russland NATO-Staaten über hybride Wege an. Laut dem Militärbündnis hat es allein letztes Jahr über 200 hybride Angriffe gegeben. Alltägliche Cyberangriffe seien da gar nicht mit eingerechnet, heißt es. Von denen gäbe es allein gegen das NATO-Hauptquartier jeden Monat Tausende. Zu hybriden Angriffen zählen neben Cyberangriffen zum Beispiel auch Sabotageanschläge auf kritische Infrastruktur oder gezielte Desinformation. Der sogenannte Maschsee-Mörder steht heute erneut vor Gericht, dieses Mal in Düsseldorf. Der 38-Jährige ist wegen Geiselnahme und gefährlicher Körperverletzung angeklagt. Er soll seine neue Freundin Ende Dezember und Anfang Januar gewürgt, geschlagen und in der Wohnung eingesperrt haben. 2012 hatte er in Hannover eine Prostituierte getötet und zerstückelt. Der Ruhrverband pumpt Sauerstoff in zwei Talsperren, um ein Fischsterben zu verhindern. Nach dem trockenen, warmen Sommer haben sich die Wasserschichten in der Möhne und der Ennetal

0: Der Ruhrverband pumpt Sauerstoff in zwei Talsperren, um ein Fischsterben zu verhindern. Nach dem trockenen, warmen Sommer haben sich die Wasserschichten in der Möhne und der Ennetalsperre kaum vermischt. Dadurch drohte in tiefen, kalten Wasserschichten Sauerstoffmangel. Die Maßnahme soll 2 bis 3 Wochen laufen, bis Herbststürme für natürliche Durchmischung sorgen.
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0: Heute ist es freundlich, am Abend wird es dann bewölkter und es ziehen Schauer oder Gewitter durch. Das Ganze heute bei 25 bis 28 Grad. Morgen ist es oft bewölkt, dazu kann es auch mal regnen oder auch gewittern. Teilweise gibt es auch Starkregen. Dazu kühlt es ab auf nur noch 14 bis 21 Grad.
2: Jetzt das Aktuellste aus der Antenne NRW Verkehrszentrale. Achtung, auf der A2 Dortmund Richtung Hannover zwischen Herzebrock-Klarholz und Reda-Wiedenbrück. Da ist auf dem Standstreifen noch ein Unfall nicht gesichert. Fahrt bitte besonders vorsichtig vorbei. Auf der A3 Arnheim Richtung Köln zwischen Kreuz Oberhausen und Kreuz Kaiserberg stockt es auf 7 Kilometern. Ihr braucht mindestens 11 Minuten länger. Auch auf der A4 Kölner Ring, Köln Richtung Herlen-Aachen zwischen Dreieck Köln-Heumer und Kreuz Köln-Süd steht ihr rund 11 Minuten länger. Auf der A57 Nimwegen Richtung Köln zwischen Krefeld-Gartenstadt und Kreuz Meerbusch nur stockender Verkehr. Habt ihr mehr entdeckt? Dann gebt gern Bescheid per WhatsApp an die 0160 339 7000.
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3: Guten Morgen, danke euch fürs Einschalten. So, ich will gar nicht dran denken, aber es sind nur noch 100 Tage bis Weihnachten und dazu habe ich mir was für euch ausgedacht. Die einen werden es als vorzeitiges Weihnachtsgeschenk ansehen, für die anderen ist es Folter, das kann ich schon mal sagen. Was genau ich mir da für euch ausgedacht habe, heute, an dem Tag, an dem es nur noch 100 Tage bis Weihnachten sind, das hört ihr in ungefähr 5 Minuten bei mir in der Sendung.
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0: Morgen, die besten Hits aller Zeiten für euch mit Bruno Mars hier bei Antenne NRW. Und Nordrhein-Westfalen diskutiert an diesem Morgen, soll es diesen Hit schon heute Morgen bei mir in der Show in voller Länge geben? Last Christmas, I gave you my heart. Ja, die einen singen gerade schon mit, den anderen wird gerade ein bisschen übel. Heute noch 100 Tage bis Weihnachten und die Frage ist, werden wir der erste Sender sein, der in diesem Jahr Last Christmas von Wham spielt? Ich sag's immer wieder, ich brauch's noch nicht, aber ich gebe die Frage an euch weiter. WhatsApp gerne in die Show, Steffi hat das unter anderem schon getan.
1: Guten Morgen, Marc. Ja, sicher. Ich bin praktisch gerade erst aus dem Sommerurlaub zurück. Zu Hause angekommen, bin ich dann einkaufen gegangen und habe erstmal direkt Dominosteine und Marzipankartoffeln gekauft. Weil ich dachte, ja, da ist mir jetzt so richtig nach. Und von daher bin ich voll dafür, jetzt schon Wham mit Last Christmas im Radio zu hören. Wahnsinn. Und da richtig laut mitzusingen. Super Idee, ich freue mich drauf und schicke liebe Grüße.
0: Ja, zurück, danke für die Nachricht. Genie, die klingt, glaube ich, nicht so begeistert.
2: Last Christmas. Zunächst einmal ist es noch nicht mal ein Weihnachtslied, was noch nicht mal viele wissen. Es geht eigentlich nur darum, dass jemand an Weihnachten sein Herz verloren hat. Da sollten die Leute echt mal schalten, würde ich jetzt mal sagen. Aber ja, man kann es sich anhören in zigtausend Varianten und Versionen. Aber ich brauch's nicht wirklich.
0: Ja, danke dir.

0: 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Wunderschönen guten Morgen mit Colby Kelly, Brighter Than the Sun, hier bei Antenne NRW, die besten Hits aller Zeiten für euch. Und darüber diskutiert Nordrhein-Westfalen in diesen Tagen. Soll der Hundeführerschein in Zukunft für alle zur Pflicht werden? Das fordert die SPD NRW. Genauer gesagt geht es um einen verpflichtenden Sachkundenachweis. Also alle neuen Hundebesitzer und Besitzerinnen sollen ein grundlegendes Wissen über Haltung, Bedürfnisse, Verhalten und über den verantwortungsvollen Umgang eben mit Hunden haben. Ein Punkt ist auch, dass viele Hunde im Tierheim landen, wenn die Besitzer plötzlich feststellen, dass sie mit dem Tier dann doch überfordert sind. So, und die Tierheime, können wir uns alle vorstellen, wissen wir alle, sind am Limit. Hundeführerschein für alle? Ja, was sagt ihr dazu? WhatsApp gerne ins Studio 0160 339 7000. Kommenden Montag soll im Landtag dann über diesen Hundeführerschein für alle diskutiert werden.
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1: Ich bin Helen Martin. Guten Morgen. Der sogenannte Maschsee-Mörder steht heute erneut vor Gericht, dieses Mal in Düsseldorf. Der 38-Jährige ist wegen Geiselnahme und gefährlicher Körperverletzung angeklagt. Er soll seine neue Freundin Ende Dezember und Anfang Januar gewürgt, geschlagen und in der Wohnung eingesperrt haben. 2012 hatte er in Hannover eine Prostituierte getötet und zerstückelt. Der Ruhrverband pumpt Sauerstoff in zwei Talsperren, um ein Fischsterben zu verhindern. Nach dem trockenen, warmen Sommer haben sich die Wasserschichten in der Möhne und der Ennetalsperre kaum vermischt. Dadurch drohte in tiefen, kalten Wasserschichten Sauerstoffmangel. Die Maßnahme soll 2 bis 3 Wochen laufen, bis Herbststürme für natürliche Durchmischung sorgen.
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1: Heute ist es freundlich, am Abend wird es dann bewölkter und es ziehen Schauer oder Gewitter durch. Das Ganze heute bei 25 bis 28 Grad. Morgen ist es oft bewölkt, dazu kann es auch mal regnen oder auch gewittern. Teilweise gibt es auch Starkregen. Dazu kühlt es ab auf nur noch 14 bis 21 Grad.
2: Jetzt das Aktuellste aus der Antenne NRW Verkehrszentrale. Achtung, auf der A2 Dortmund Richtung Hannover zwischen Herzebrock-Klarholz und Reda-Wiedenbrück. Da ist auf dem Standstreifen noch ein Unfall nicht gesichert. Fahrt bitte besonders vorsichtig vorbei. Auf der A3 Arnheim Richtung Köln zwischen Kreuz Oberhausen und Kreuz Kaiserberg stockt es auf 7 Kilometern. Ihr braucht mindestens 11 Minuten länger. Auch auf der A4 Kölner Ring, Köln Richtung Herlen-Aachen zwischen Dreieck Köln-Heumer und Kreuz Köln-Süd steht ihr rund 11 Minuten länger. Auf der A57 Nimwegen Richtung Köln zwischen Krefeld-Gartenstadt und Kreuz Meerbusch nur stockender Verkehr. Habt ihr mehr entdeckt? Dann gebt gern Bescheid per WhatsApp an die 0160 339 7000.
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3: Danke euch fürs Einschalten. Wunderschönen guten Morgen. Kommt gut rein in diesen Dienstag. Und dienstags, das wisst ihr, wird bei mir in der Show fleißig diskutiert. Jeden Dienstag frage ich euch, ist es okay? Und dann schauen wir heute Morgen ins Kino. Und die Frage ist an euch, ist es eigentlich okay, im Kino die Schuhe auszuziehen? Oh, ich bin sehr gespannt, ob wir es heute Morgen mal schaffen, auf einen gemeinsamen Nenner zu kommen. Also WhatsApp gerne in die Show. In 5 Minuten starten wir dann die Diskussion bei Ist es okay?
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0: großartiger Hit von Smash Mouth, All Star, hier bei Antenne NRW, die besten Hits aller Zeiten für euch. Wunderschönen guten Morgen.
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0: Es wird mal wieder Zeit, dass wir uns einigen, wobei die Chancen dafür meist nicht so gut stehen an dieser Stelle. Wir diskutieren über Fragen, bei denen es oft nicht so einfach ist, auf einen gemeinsamen Nenner zu kommen. Der Herbst rückt näher, egal ob wir das wollen oder nicht. Also ich zumindest will das nicht. Und viele von uns zieht es dann wieder öfter ins Kino. Und die Frage ist, wie gemütlich darf man sich das da eigentlich machen? Die Frage ist heute Morgen an euch, ist es okay, jetzt bin ich gleich sehr gespannt, ist es okay, im Kino die Schuhe auszuziehen? Die Diskussion startet in 3, 2, 1 jetzt. Steffi hat sich dazu schon reingemeldet.
2: Ich ziehe im Kino immer die Schuhe aus. Ich mache es mir richtig gemütlich, so als wäre ich zu Hause. Ich habe ja nun auch einiges da an Geld gelassen. Und von daher, ich schade da ja keinem mit, wenn ich die Schuhe ausziehe. Es ist ja besser, als wenn ich sie anlasse und dann mich dahin fleze.
0: Steffi, danke dir. So, Nicole findet das nicht so prickelnd.
3: Oh, bitte nicht Schuhe im Kino ausziehen, um Himmels Willen. So ein Stinker hat man mal hinter uns. Wir haben Bruce Springsteens Film im Kino gesehen, mein Mann und ich, letztes Jahr. Mit Riesenbegeisterung. Und irgendwann wurde es wirklich muffelig. Oh. Ekelerregend. Bitte, bitte, nein, bitte, nein. Auf gar keinen Fall und nein. Boah, nee.
0: Nicole, danke dir. Ich sag euch, es ist nicht so einfach, hier auf den gemeinsamen Nenner zu kommen. Was sagt ihr? Ist es okay, im Kino seine Schuhe auszuziehen?
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0: Guten Morgen mit den besten Hits aller Zeiten. Ihr hört Antenne NRW. Schön, dass ihr dabei seid. Und darüber spricht Nordrhein-Westfalen an diesem Dienstagmorgen. In Münster wird heute gut was los sein, denn zum Internationalen Tag der Demokratie werden heute Vormittag in Münster ab 11 Uhr mehrere tausend Schüler erwartet. Organisiert wird dieses Schülerfest von mehreren Schulen und es soll ein Zeichen für Vielfalt, Demokratie und den gegenseitigen Respekt gesetzt werden. Und ja, heute gibt es nochmal eine Prise Sommer für NRW. Sagt gerne mal, was ihr so in der Mittagspause macht, um das Ganze nochmal mitzunehmen. Wir bekommen nochmal gut Sonne ab. Bis zu 29 Grad sind in Nordrhein-Westfalen möglich. Ab dem Nachmittag dann mehr Wolken. Und spätestens gegen Abend sind dann auch Regen und Gewitter möglich. Lokal könnte es auch starke Regen und Hagel und Sturmböen geben. Aber ja, jetzt genießen wir erstmal die Sonne, die dann auch kommt. Und dann kommt gut rein in diesen Dienstag.
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Sunrise Avenue, I Don't Dance bei Antenne NRW. Die besten Hits aller Zeiten für euch. Wunderschönen guten Morgen, schön, dass ihr mit dabei seid. Gleich ist es 5 vor 8. So, die Kids dürften aus dem Haus sein, oder? Bei mir gibt's gerade Kaffee Nummer 2. Wie sieht's bei euch aus? Wer bietet mehr? Kommt gut rein in den Dienstag. Jetzt mit Train und Drive-By.

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1: Ich bin Helen Martin. Guten Morgen. Wann normalisieren sich die Spritpreise wieder? Die Mineralölkonzerne machen da wenig Hoffnung. Der Wirtschaftsverband Fuels und Energie rechnet erst nächstes Jahr mit einer Beruhigung. Entscheidend sei, wie sich die Lage im Nahen Osten entwickelt, hat ein Sprecher der Rheinischen Post gesagt. Selbst wenn es bald Frieden geben sollte, würde es bis weit ins neue Jahr rein dauern, bis sich die Kraftstoffpreise normalisieren. Die Stadt Essen geht mit einer neuen Charta gezielt gegen Einsamkeit vor. NRW-Ministerpräsident Wüst und Essens Oberbürgermeister Kufen haben das Papier unterzeichnet und das Thema zur Kernaufgabe von Stadtentwicklung und Sozialpolitik erklärt. Wüst warnt, dass anhaltende Einsamkeit Menschen für spalterische Tendenzen und Extremismus anfällig machen kann. Umso wichtiger sei das gemeinsame Engagement von Stadt, Verbänden und Kirchen. Pendler in Bonn können vorsichtig aufatmen. Immerhin 4 von insgesamt 60 aus dem Verkehr gezogenen Stadtbahnen sind wieder im Einsatz. Die reparierten Züge fahren auf den Linien 66 und 16. Über 50 weitere Wagen werden aber noch überprüft. Sobald genügend Stadtbahnen wieder flott sind, soll zuerst der Bahnersatzverkehr zwischen Willich und Siegburg entfallen. Jürgen Klopp startet seinen Neuaufbau der Fußballnationalmannschaft mit einem XXL-Kader. Statt der üblichen 23 Spieler will der neue Bundestrainer laut dpa-Informationen bis zu 30 Profis berufen. So kann er mehr Spieler checken und die Belastung durch 4 Länderspiele in 10 Tagen besser verteilen. Vorgestellt wird der Kader am Donnerstag.
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0: Auf der A45 Hagen Richtung Dortmund zwischen Kreuzhagen und Kreuz Dortmund-Witten steht ihr im Stau, plant etwa 26 Minuten mehr ein. Auf der A57 Nimwegen Richtung Köln zwischen der Anschlussstelle Kamp-Lindfort und dem Kreuz Meerbusch geht kaum was, ihr braucht mindestens 18 Minuten länger. Auf der A1 Euskirchen Richtung Dortmund zwischen der Anschlussstelle Gleuel und dem Kreuz Leverkusen West wird's zäh, das kostet euch mindestens 16 Minuten. Und auf der A3 Arnheim Richtung Köln zwischen der Anschlussstelle Dienstlaken Süd und dem Kreuz Kaiserberg ebenfalls stockender Verkehr, auch hier rund 16 Minuten plus. Habt ihr mehr entdeckt? Dann gebt gern Bescheid per WhatsApp an die 0160 339 7000. 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
2: Guten Morgen. Wir starten gemeinsam rein in den Dienstag, der heute Morgen einigen unter euch ein Lächeln ins Gesicht zaubern wird. Da bin ich mir sicher. Andere wiederum werden mich dafür eventuell verfluchen und ich mich selbst übrigens ehrlich gesagt auch. So, um was es geht, das hört ihr in circa 5 Minuten hier bei mir in der Sendung.
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0: Glock Glock und Sorry bei Antenne NRW. Die besten Hits aller Zeiten für euch. Guten Morgen. Also das wird eine richtig knappe Geschichte, so viel kann ich schon mal sagen. Heute am 15. September nur noch 100 Tage bis Weihnachten. Und zu diesem Anlass an euch die Frage, soll ich heute Morgen schon hier bei mir in der Show Wham mit Last Christmas spielen?
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0: ja, ich weiß schon. Die einen freuen sich gerade total und die anderen so, boah, nee, bloß nicht. Das hören wir rund um Weihnachten noch oft genug. Aber ich gebe die Frage ja an euch weiter. Ihr entscheidet das. Unter anderem die Alexandra hat sich schon reingemeldet in die Show.
2: Einen wunderschönen guten Morgen, Marc.
0: Morgen.
2: Grüße aus Paderborn, da bin ich nämlich heute im Einsatz. Spiel bitte nicht Last Christmas. Das ist das beschissenste Weihnachtslied weltweit. Es gibt so viel Schöne, aber das geht gar nicht.
0: Alexandra, danke dir. Klaus klingt irgendwie auch nicht so begeistert. Oder ich sag's anders, der hat Angst.
3: Lass es. Das macht man nicht. Das bringt Unglück. Definitiv. Sowas bringt Unglück. Weihnachtslieder vorher spielen. Das bringt einfach nur Unglück.
0: Habe ich so noch nicht gehört, aber dankeschön dafür, Klaus. Aber es gibt eben auch viele, die lieben diesen Song auch schon im September. Unter anderem die Alex.
4: Hey, aber sowas von Last Christmas, I give you my heart.
0: Oh Gott, so, also ich bin sehr gespannt, wohin das führt. Es wird eine knappe Geschichte. Noch 100 Tage bis Weihnachten. Soll ich dazu heute Morgen schon Wham mit Last Christmas spielen?
1: Last Christmas, I give you my heart.
0: Ihr habt das noch in der Hand. WhatsApp in die Show 0160 339 7000, oder ihr ruft an und quatscht mir auf die Mailbox 0800 339 7000. Die Entscheidung gegen 10 nach 9 hier bei mir in der Show bei Antenne NRW. Bleibt dabei.

0: Mit One Republic in den Dienstag. Ihr hört Antenne NRW. Das sind die besten Hits aller Zeiten für euch. Guten Morgen.
1: Ja, es wird schon fleißig diskutiert. Soll dieser Hit heute Morgen bei mir in voller Länge laufen? Last Christmas, I gave you my heart. Ja, schaut mich nicht so an. Ich bräuchte das auch nicht unbedingt. Heute noch 100 Tage bis Weihnachten und ihr entscheidet heute Morgen, ob Wham! Last Christmas gegen 10 nach 9 in voller Länge läuft. Sarah hat sich in die Show gemeldet.
2: Guten Morgen, Marc.
3: Morgen.
2: Also ich finde, für Last Christmas ist noch Zeit bis mindestens Mitte, Ende November.
1: Ja.
2: Ich bin noch irgendwie gar nicht in Weihnachtsstimmung, eher noch im Sommerfeeling oder Spätsommerfeeling. Ich finde, das hat auf jeden Fall noch Zeit. Obwohl es schon wieder so skurril wäre, dass es wieder gut wäre, weil es schon so früh ist.
1: Ja.
2: Aber ich fühle es gerade noch gar nicht.
1: Sarah, danke dir für deine Nachricht. Aber ihr habt ja noch ein bisschen Zeit. Ihr alle entscheidet es. 100 Tage bis Weihnachten soll Antenne NRW der Sender sein, der heute als erster Sender schon Wham! Last Christmas spielt. WhatsApp an die 0160 339 7000. Oder ihr ruft an, quatscht mir auf die Mailbox. Das wäre die 0800 339 7000. Entscheidung gegen 10 nach 9.
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1: Ich bin Helen Martin. Guten Morgen. Die Stadt Essen geht mit einer neuen Charta gezielt gegen Einsamkeit vor. NRW-Ministerpräsident Wüst und Essens Oberbürgermeister Kufen haben das Papier unterzeichnet und das Thema zur Kernaufgabe von Stadtentwicklung und Sozialpolitik erklärt. Wüst warnt, dass anhaltende Einsamkeit Menschen für spalterische Tendenzen und Extremismus anfällig machen kann. Umso wichtiger sei das gemeinsame Engagement von Stadt, Verbänden und Kirchen. Pendler in Bonn können vorsichtig aufatmen. Immerhin 4 von insgesamt 60 aus dem Verkehr gezogenen Stadtbahnen sind wieder im Einsatz. Die reparierten Züge fahren auf den Linien 66 und 16. Über 50 weitere Wagen werden aber noch überprüft. Sobald genügend Stadtbahnen wieder flott sind, soll zuerst der Bahnersatzverkehr zwischen Willich und Siegburg entfallen.
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1: Heute ist es freundlich, am Abend wird es dann bewölkter und es ziehen Schauer oder Gewitter durch. Das Ganze heute bei 25 bis 28 Grad. Morgen ist es oft bewölkt, dazu kann es auch mal regnen oder auch gewittern. Teilweise gibt es auch Starkregen. Dazu kühlt es ab auf nur noch 14 bis 21 Grad.
2: Jetzt das Aktuellste aus der Antenne NRW Verkehrszentrale. Auf der A45 Hagen Richtung Dortmund zwischen Kreuzhagen und Kreuz Dortmund-Witten steht ihr im Stau, plant etwa 26 Minuten mehr ein. Auf der A57 Nimwegen Richtung Köln zwischen der Anschlussstelle Kamp-Lindfort und dem Kreuz Meerbusch geht kaum was, ihr braucht mindestens 18 Minuten länger. Auf der A1 Euskirchen Richtung Dortmund zwischen der Anschlussstelle Gleuel und dem Kreuz Leverkusen West wird's zäh, das kostet euch mindestens 16 Minuten. Und auf der A3 Arnheim Richtung Köln zwischen der Anschlussstelle Dienstlaken Süd und dem Kreuz Kaiserberg ebenfalls stockender Verkehr, auch hier rund 16 Minuten plus. Habt ihr mehr entdeckt? Dann gebt gern Bescheid per WhatsApp an die 0160 339 7000.
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3: Guten Morgen! Natürlich starten wir mit guten Nachrichten in diesen Dienstagmorgen. Und zwar mit der guten Nachricht, dass es ab heute die Chance gibt, an kostenlose Bahntickets zu kommen. Und nicht zu knapp. Wieso, weshalb, warum und wie? All das gleich in circa 5 Minuten bei mir in den Good News. Also bleibt mal dabei.
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0: Ed Sheeran bei Antenne NRW. Wunderschönen guten Morgen euch mit den besten Hits aller Zeiten und gleich noch mehr davon. Gleich unter anderem Coldplay und davor hört ihr noch Phil Collins bei uns.
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0: Ah, bleibt dabei. Hier an dieser Stelle gibt's nur gute, nur schöne Nachrichten. Sowas wie das hier. Ab heute habt ihr die Chance, an kostenlose Bahntickets zu kommen. Denn Deutschland und Polen verschenken insgesamt 60.000 Interrail-Tickets. Das ist eine Aktion zum 35. Jubiläum des deutsch-polnischen Nachbarschaftsvertrages. Wir hatten hier in der Show schon drüber gesprochen. Diese Tickets sind für junge Menschen zwischen 18 und 27 Jahren und bieten eben die Möglichkeit, kostenlos das Nachbarland zu besuchen. Also wenn ihr da jemanden kennt, wo ihr sagt, oh, für den oder für die ist das was, unbedingt gleich weitererzählen. 30.000 Tickets für Polen, 30.000 Tickets für Deutschland. Ab heute habt ihr die Möglichkeit, euch auf der Seite freundschaftspass.de dafür zu bewerben. Diese Bewerbungsfrist läuft eine Woche lang und der Reisezeitraum ist dann zwischen November 2026 und Oktober 2027. Wenn ihr den direkten Link wollt, kein Ding, einfach eine WhatsApp an mich, ihr kennt mich doch.
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0: Coldplay, Speed of Sound. Guten Morgen euch. Ihr hört Antenne NRW mit den besten Hits aller Zeiten. Ja, da ist gut was zusammengekommen. Es gab einen Weltrekord bei einer Auktion in Belgien. Es geht um das Originaltitelbild von Asterix bei den Briten. Das hat bei dieser Auktion 1,2 Millionen Euro gebracht. Heftig, oder? Welche Comics habt ihr damals gesuchtet? Ich habe schon auch Asterix-Heftchen gehabt, so ist es nicht, aber sonst war ich definitiv Typ Mickey Maus, Fix und Foxy, Yps-Heftchen hatte ich und keine Ahnung, wie oft ich das mit diesen Urzeitkrebsen versucht habe. Bei mir war das immer so eine widerliche grüne Brühe. Wie war das bei euch? Und kennt irgendjemand noch Bussi Bär? Hä? So, ich bin gespannt, ist alles lang her, schickt gerne mal rein, was ihr alles so verschlungen habt.
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Guten Morgen, 9:06 ist es. Wir schauen mal kurz zusammen auf die Straßen in NRW, denn es dauert deutlich länger an der A3 heute Morgen, Frankfurt Richtung Köln zwischen Siebengebirge und Kreuz Bonn-Siegburg. Eine halbe Stunde länger unterwegs, hier momentan 4 Kilometer Stau nach einem Unfall. Kommt gut an, was noch los ist auf den Straßen in NRW, hört ihr gleich kurz nach 9 direkt aus der Antenne NRW Verkehrszentrale. Gute Fahrt euch jetzt mit Michael Patrick Kelly.

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1: Ich bin Helen Martin. Guten Morgen. Immer höhere Preise für Öl oder auch Gas führen zu immer weniger Kaufkraft. Bei einem Anstieg der Öl- und Gaspreise um jeweils 10% könnte die Inflation in Deutschland um bis zu 0,2 Prozentpunkte zunehmen. Das zeigt eine Studie der Brüsseler Denkfabrik New Economics Foundation. Ursula Winkler.
2: Die Forscher kommen zu dem Schluss, dass Preisanstiege für Öl und Gas in fast allen europäischen Ländern das größte Inflationsrisiko darstellen. Dafür nennen sie historische Beispiele, aber auch aktuellere, wie den Einmarsch Russlands in die Ukraine oder den Iran-Krieg. Die Experten sehen nur eine Lösung: erneuerbare Energien. Der Ausbau heimischer Wind- und Solarenergie sei entscheidend, um die Inflation zu begrenzen, sagen sie.
1: Die Städte und Gemeinden sind ohnehin schon in einer schwierigen finanziellen Lage. Doch die verschärfe sich oft noch, sagt der Städte- und Gemeindebund, wegen steigender Pflegekosten. Hauptgeschäftsführer Berghegger hat der Augsburger Allgemeinen gesagt, die Ausgaben für die Hilfe zur Pflege seien letztes Jahr um 33% auf 6 Milliarden Euro gestiegen. Wenn Pflegebedürftige ihre Eigenanteile im Heim nicht mehr stemmen können, springen die Städte ein. Der sogenannte Maschsee-Mörder steht heute erneut vor Gericht, dieses Mal in Düsseldorf. Der 38-Jährige ist wegen Geiselnahme und gefährlicher Körperverletzung angeklagt. Er soll seine neue Freundin Ende Dezember und Anfang Januar gewürgt, geschlagen und in der Wohnung eingesperrt haben. 2012 hatte er in Hannover eine Prostituierte getötet und zerstückelt. Der Ruhrverband pumpt Sauerstoff in zwei Talsperren, um ein Fischsterben zu verhindern. Nach dem trockenen, warmen Sommer haben sich die Wasserschichten in der Möhne und der Ennetalsperre kaum vermischt. Dadurch drohte in tiefen, kalten Wasserschichten Sauerstoffmangel. Die Maßnahme soll 2 bis 3 Wochen laufen, bis Herbststürme für natürliche Durchmischung sorgen.
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1: Oft scheint die Sonne, teilweise sind auch ein paar Wolken am Himmel, aber es ist trocken, zumindest erstmal. Am Abend kommen dann von Nordwesten her Schauer und Gewitter, teilweise fallen die auch heftiger aus. Dazu gibt es heute Höchstwerte zwischen 21 und 29 Grad. Morgen ist es oft bewölkt, dazu kann es auch mal regnen oder gewittern, teilweise gibt es dann auch Starkregen. Dazu kühlt es ab auf nur noch 14 bis 21 Grad.

0: Richtung Köln zwischen Siebengebirge und Kreuzbonn-Siegburg steht ihr außerdem rund 40 Minuten länger. Auf der A45 Hagen Richtung Dortmund zwischen Kreuzhagen und Kreuz Dortmund-Witten braucht ihr etwa 19 Minuten mehr. Auf der A57 Nimwegen Richtung Köln zwischen Kamp-Lindfort und Krefeld-Oppum plant rund 16 Minuten länger ein. Habt ihr mehr entdeckt, dann gebt gern Bescheid per WhatsApp an die 0160 339 7000. 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
2: Guten Morgen, meine Damen und Herren, Ladies and Gentlemen, die Entscheidung rückt näher, heute nur noch 100 Tage bis Weihnachten und wir diskutieren schon den ganzen Morgen. Sollen wir von Antenne NRW heute an diesem Tag, und ich bin auch kein Fan davon, aber ihr habt's in der Hand, sollen wir heute schon Last Christmas von Wham spielen, wenn es heute nur noch 100 Tage bis Weihnachten sind? Ihr habt es noch in der Hand? WhatsApp an die 0160 339 7000 oder ihr ruft an und quatscht auf die Mailbox. Das wäre dann die 0800 339 7000. Die Entscheidung in ungefähr 5 Minuten. Bleibt dabei.
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0: Mit Leonie in den Dienstag. Antenne NRW ist hier. Wir spielen euch die besten Hits aller Zeiten. Wunderschönen guten Morgen. So, dann wird's jetzt gleich Zeit für eine Entscheidung. Heute noch 100 Tage bis Weihnachten und ich habe euch die Entscheidung überlassen, ob ich heute, wahrscheinlich als erster Radiosender, am 15. September 2026 dazu schon Wham mit Last Christmas spielen soll. Ich sag mal so, ihr habt fleißig mitdiskutiert. Die Entscheidung rückt, wie gesagt, näher. Unter anderem Micha hatte sich heute Morgen reingemeldet.
1: Also ich beobachte hier gerade von meinem Homeoffice aus den schönen Sonnenaufgang. Und ich habe die schlimme Befürchtung, wenn ihr jetzt Last Christmas spielt, dass die Sonne verschwindet und es anfängt zu schneien. Also lasst es bitte und lasst mich die Sonne genießen. Einen schönen Tag.
0: Dank dir für deine Nachricht. So, wäre ein spannendes Experiment, aber ich habe das verstanden. Mona.
2: Morgen, Marc.
0: Morgen.
2: Also ja, ich höre das ja schon im August, Last Christmas, und ich finde, es wird Zeit.
0: Danke dir. Anton hat sich auch reingemeldet, der ist irgendwie dagegen, aber dann doch irgendwie dafür.
3: Ich kann das Lied selber nicht leiden, aber da ich ja jetzt auf Betriebsfahrt muss und meine Kollegen hier in der Werkstatt bleiben, hau raus.
0: Oh, das ist auch eine fiese Nummer, oder? So, und dann hören wir noch rein, was Michaela geschickt hat. Das ist ihre Meinung zu Last Christmas, heute Morgen bei mir in der Show.
4: Guten Morgen, Marc. Auf alle Fälle ist Zeit für Last Christmas. Es ist immer Zeit dafür. Wir müssen darauf vorbereitet sein, wir müssen Geschenke kaufen, damit das nicht so spontan ist. Es ist doch super Anfang, um heute schon mal loszulegen und das erste Geschenk zu holen.
0: Ja,
4: und
0: genau.
4: Am Ende wird es nicht stressig. Ist doch super. Tolle Idee von euch. Ich bin absolut dafür und freue mich direkt jetzt schon auf die Weihnachtszeit.
0: Ah, danke dir. Also, das war eine knappe Geschichte, sage ich ganz ehrlich, aber ihr habt das entschieden. Und jetzt schauen wir mal. Heute sind es noch 100 Tage bis Weihnachten und ihr habt entschieden, ob ich dazu heute Morgen schon Wham mit Last Christmas spielen soll. Und die Mehrheit von euch sagt, ich traue mich es gar nicht zu sagen, aber ja, ja, ich will das doch auch nicht, aber in 4 Minuten ist alles vorbei. Meine Damen und Herren, Wham mit Last Christmas, jetzt bei Antenne NRW.

0: toller Hit von Natasha Bedingfield, Unwritten bei Antenne NRW. Das sind die besten Hits aller Zeiten für euch. Wunderschönen guten Morgen. Und darüber diskutiert Nordrhein-Westfalen in diesen Tagen. Soll der Hundeführerschein in Zukunft für alle zur Pflicht werden? Das fordert die SPD NRW. Genauer gesagt geht es um einen verpflichtenden Sachkundenachweis. Also alle neuen Hundebesitzer und Besitzerinnen sollen ein grundlegendes Wissen über Haltung, Bedürfnisse, Verhalten und über den verantwortungsvollen Umgang eben mit Hunden haben. Ein Punkt ist auch, dass viele Hunde im Tierheim landen, wenn die Besitzer plötzlich feststellen, dass sie mit dem Tier dann doch überfordert sind. So, und die Tierheime, können wir uns alle vorstellen, wissen wir alle, sind am Limit. Hundeführerschein für alle? Ja, was sagt ihr dazu? WhatsApp gerne ins Studio 0160 339 7000. Kommenden Montag soll im Landtag dann über diesen Hundeführerschein für alle diskutiert werden.
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0: Bayern 10 NRW, das sind die besten Hits aller Zeiten für euch. Gleich 3 Minuten vor 9:30. Schön, dass ihr mit dabei seid und gleich bringen wir euch mal auf den aktuellen Stand der Dinge. Gleich für euch NRW in 60 Sekunden. Der Ruhrverband pumpt ordentlich Sauerstoff in 2 Talsperren. Was da los ist, das hört ihr dann gleich kurz nach 9:30 hier direkt bei uns. Antenne NRW, jetzt mit Zoe Wees, Girls Like Us.
1: Schau.

0: DKW in 60 Sekunden.
1: Ich bin Helen Martin. Guten Morgen. Der sogenannte Maschsee-Mörder steht heute erneut vor Gericht, dieses Mal in Düsseldorf. Der 38-Jährige ist wegen Geiselnahme und gefährlicher Körperverletzung angeklagt. Er soll seine neue Freundin Ende Dezember und Anfang Januar gewürgt, geschlagen und in der Wohnung eingesperrt haben. 2012 hatte er in Hannover eine Prostituierte getötet und zerstückelt. Der Ruhrverband pumpt Sauerstoff in zwei Talsperren, um ein Fischsterben zu verhindern. Nach dem trockenen, warmen Sommer haben sich die Wasserschichten in der Möhne und der Ennetalsperre kaum vermischt. Dadurch drohte in tiefen, kalten Wasserschichten Sauerstoffmangel. Die Maßnahme soll 2 bis 3 Wochen laufen, bis Herbststürme für natürliche Durchmischung sorgen.
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1: Oft scheint die Sonne, teilweise sind auch ein paar Wolken am Himmel, aber es ist trocken, zumindest erstmal. Am Abend kommen dann von Nordwesten her Schauer und Gewitter, teilweise fallen die auch heftiger aus. Dazu gibt es heute Höchstwerte zwischen 21 und 29 Grad. Morgen ist es oft bewölkt, dazu kann es auch mal regnen oder gewittern, teilweise gibt es dann auch Starkregen. Dazu kühlt es ab auf nur noch 14 bis 21 Grad.
2: Jetzt das Aktuellste aus der Antenne NRW Verkehrszentrale. Vorsicht auf der A565 Meckenheim Richtung Bonn zwischen Kreuz Bonn Nord und Bonn Auerberg. Da ist eine Unfallstelle noch nicht gesichert. Auch auf der A3 Frankfurt Richtung Köln zwischen Siebengebirge und Kreuz Bonn Siegburg hat es gekracht. Fahrt da besonders vorsichtig ran. Auf der A3 Frankfurt Richtung Köln zwischen Siebengebirge und Kreuz Bonn Siegburg steht ihr außerdem rund 40 Minuten länger. Auf der A45 Hagen Richtung Dortmund zwischen Kreuz Hagen und Kreuz Dortmund-Witten braucht ihr etwa 19 Minuten mehr. Auf der A57 Nimwegen Richtung Köln zwischen Kamp-Lindfort und Krefeld-Oppum plant rund 16 Minuten länger ein. Habt ihr mehr entdeckt, dann gebt gern Bescheid per WhatsApp an die 0160 339 7000.
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3: Danke euch fürs Einschalten. Wunderschönen guten Morgen. Kommt gut rein in diesen Dienstag. Und dienstags, das wisst ihr, wird bei mir in der Show fleißig diskutiert. Jeden Dienstag frage ich euch, ist es okay? Und dann schauen wir heute Morgen ins Kino. Und die Frage ist an euch, ist es eigentlich okay, im Kino die Schuhe auszuziehen? Oh, ich bin sehr gespannt, ob wir es heute Morgen mal schaffen, auf einen gemeinsamen Nenner zu kommen. Also WhatsApp gerne in die Show. In 5 Minuten starten wir dann die Diskussion bei Ist es okay?

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0: Sheryl Crow, All I Wanna Do bei Antenne NRW. Die besten Hits aller Zeiten für euch. Guten Morgen gleich mit Laurel und Love It.
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0: Es wird mal wieder Zeit, dass wir uns einigen, wobei die Chancen dafür meist nicht so gut stehen an dieser Stelle. Wir diskutieren über Fragen, bei denen es oft nicht so einfach ist, auf einen gemeinsamen Nenner zu kommen. Der Herbst rückt näher, egal ob wir das wollen oder nicht. Also ich zumindest will das nicht. Und viele von uns zieht's dann wieder öfter ins Kino. Und die Frage ist, wie gemütlich darf man sich das da eigentlich machen? Die Frage ist heute Morgen an euch, ist es okay? Jetzt bin ich gleich sehr gespannt. Ist es okay, im Kino die Schuhe auszuziehen? Die Diskussion startet in 3, 2, 1 jetzt. Steffi hat sich dazu schon reingemeldet.
2: Ich ziehe im Kino immer die Schuhe aus. Ich mache es mir richtig gemütlich, so als wäre ich zu Hause. Ich habe ja nun auch einiges da an Geld gelassen. Und von daher, ich schade da ja keinem mit, wenn ich die Schuhe ausziehe. Es ist ja besser, als wenn ich sie anlasse und dann mich dahin fleze.
0: Steffi, danke dir. So, Nicole findet das nicht so prickelnd.
3: Oh, bitte nicht Schuhe im Kino ausziehen, um Himmels Willen. So ein Stinker hat man mal hinter uns. Wir haben Bruce Springsteens Film im Kino gesehen, mein Mann und ich, letztes Jahr. Mit Riesenbegeisterung. Und irgendwann wurde es wirklich muffelig. Oh. Ekelerregend. Bitte, bitte, nein, bitte, nein. Auf gar keinen Fall und nein. Boah, nee.
0: Nicole, danke dir. Ich sag euch, es ist nicht so einfach, hier auf den gemeinsamen Nenner zu kommen. Was sagt ihr? Ist es okay, im Kino seine Schuhe auszuziehen?
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0: Guten Morgen, schön, dass ihr eingeschaltet habt. Ihr hört Antenne NRW, wir spielen euch die besten Hits aller Zeiten. Und darüber freut sich Nordrhein-Westfalen heute ein bisschen. Wir bekommen heute nochmal eine Prise Sommer ab. Also sagt gerne mal, was ihr später in der Mittagspause machen werdet, um das nochmal mitzunehmen. Wir bekommen gut Sonne bei bis zu 29 Grad. Ab dem Nachmittag könnte es dann mehr Wolken geben. Spätestens gegen Abend sind dann auch Regen und Gewitter möglich. Lokal könnte es auch stark Regen, Hagel und Sturmböen geben. Aber jetzt genießen wir erstmal das, was vorher kommt, und dann kommt gut rein in den Dienstag. Mit den besten Hits aller Zeiten. Gleich hört ihr bei uns Olli Murs und Flo Rider.
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Olly Murs und Flo Rida, Troublemaker bei Antenne NRW, die besten Hits aller Zeiten für euch. Kommt gut in diesen Dienstag, heute noch 100 Tage bis Weihnachten. So, wer ist eigentlich noch dabei in der Show, nachdem ich gegen 10 nach 9 Last Christmas von Wham gespielt habe? Ich meine, ihr habt das entschieden, nicht ich. Ja, meldet euch mal, ob noch jemand dabei ist. Ich würde mich freuen, weil ich mache auch heute 2 Stunden länger. Bleibt noch ein bisschen hier, ja? Johannes Oerding. An guten Tagen gibt's jetzt. Ich bin Marc Neugebauer. Danke euch fürs Einschalten. An guten

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1: Ich bin Helen Martin. Auch heute werden viele Autofahrerinnen und Fahrer beim Tanken wegen der hohen Spritpreise wieder schlechte Laune kriegen. Braucht es also wieder staatliche Maßnahmen? Genau davor warnt das Kiel-Institut für Weltwirtschaft. Wenn Steuergelder dazu eingesetzt würden, fehle das Geld für andere wichtige Sozialausgaben, so ein Sprecher im Deutschlandfunk. Wirtschaftsministerin Reiche hatte zum Beispiel eine vorübergehende Anhebung der Pendlerpauschale vorgeschlagen. US-Präsident Trump muss eine Gerichtsschlappe hinnehmen. Der Supreme Court, der oberste Gerichtshof, hat den Eilantrag der Regierung abgelehnt, die Briefwahl einzuschränken. Tina Eck berichtet aus den USA.
2: Trumps Masche ist es, kontinuierlich Misstrauen am fairen Ablauf der Wahlen in den USA zu sehen. Nur noch bestimmte Personen, die auf einer bundesstaatlich geführten Liste stehen, sollten per Briefwahl abstimmen dürfen. Eine Bundesrichterin befand, dass Trumps Pläne wohl verfassungswidrig seien und sich so kurz vor den Wahlen eh nicht umsetzen ließen. Das oberste Gericht gab dem jetzt statt.
1: Jürgen Klopp startet seinen Neuaufbau der Fußballnationalmannschaft mit einem XXL-Kader. Statt der üblichen 23 Spieler will der neue Bundestrainer laut dpa-Informationen bis zu 30 Profis berufen. So kann er mehr Spieler checken und die Belastung durch 4 Länderspiele in 10 Tagen besser verteilen. Vorgestellt wird der Kader am Donnerstag. Auf dem Domplatz in Münster steigt heute ein Demokratiefest, organisiert komplett von Schülern, mit Sondergenehmigung, Müllkonzept und eigenen Ordnern. Rund 4000 Jugendliche werden erwartet. Auslöser für die Aktion? Die Angst vor dem Rechtsruck, verstärkt durch das AfD-Ergebnis von fast 44% in Sachsen-Anhalt.
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1: Oft scheint die Sonne, teilweise sind auch ein paar Wolken am Himmel. Aber es ist trocken, zumindest erstmal. Am Abend kommen dann von Nordwesten her Schauer und Gewitter. Teilweise fallen die auch heftiger aus. Dazu gibt es heute Höchstwerte zwischen 21 und 29 Grad. Morgen ist es oft bewölkt, dazu kann es auch mal regnen oder gewittern. Teilweise gibt es dann auch Starkregen. Dazu kühlt es ab auf nur noch 14 bis 21 Grad.
3: Jetzt das Aktuellste aus der Antenne NRW Verkehrszentrale. Vorsicht auf der A42 Kamp-Lindfort Richtung Dortmund zwischen Duisburg-Beek und Duisburg-Neumühl. Da gibt es nach einem Unfall noch eine ungesicherte Unfallstelle. Auf der A4

0: Gebirge und Kreuzborn-Siegburg habt ihr stockenden Verkehr. Ihr braucht etwa 8 Minuten länger. Habt ihr mehr entdeckt, dann gebt gern Bescheid per WhatsApp an die 0160 339 7000.
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3: Tag zusammen, mein Name ist Marc Neugebauer und ich ziehe jetzt weiter durch bis um 12. Ich habe es gestern schon gesagt, nachdem ich ja 3 Wochen Urlaub hatte, muss ich jetzt mal wieder ein bisschen Arbeitseinsatz zeigen. Also ihr müsst mich noch ein bisschen ertragen. Als Entschädigung habe ich aber für euch die besten Hits aller Zeiten mit dabei. Gleich mit Harry Styles und davor jetzt Roxette. Dressed for Success hier bei Antenne NRW. Euch allen einen schönen Start in diesen Dienstag.
4: Ja.

Schöner Ohrwurm von Harry Styles, Watermelon Sugar bei Antenne NRW. Schön, dass ihr mit dabei seid. Und Harry Styles kommt nächstes Jahr nach Deutschland, allerdings nicht nach NRW, sondern nur nach Berlin. Zwei Shows wird es da im Juli geben, falls ihr da trotzdem mit dabei sein wollt. Ich könnte es nachvollziehen. Sind sicher gigantische Shows. Morgen startet der Vorverkauf dafür. Duran Duran gibt's jetzt auf die Ohren bei Antenne NRW. Das sind die besten Hits aller Zeiten für euch. Ich bin Marc Neugebauer. Danke euch fürs Einschalten.

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1: Oft scheint die Sonne, teilweise sind auch ein paar Wolken am Himmel. Aber es ist trocken, zumindest erstmal. Am Abend kommen dann von Nordwesten her Schauer und Gewitter. Teilweise fallen die auch heftiger aus. Dazu gibt es heute Höchstwerte zwischen 21 und 29 Grad. Morgen ist es oft bewölkt, dazu kann es auch mal regnen oder gewittern. Teilweise gibt es dann auch Starkregen. Dazu kühlt es ab auf nur noch 14 bis 21 Grad.
2: Jetzt das Aktuellste aus der Antenne NRW Verkehrszentrale. Vorsicht auf der A42 Kamp-Lindfort Richtung Dortmund zwischen Duisburg-Beek und Duisburg-Neumühl. Da gibt es nach einem Unfall noch eine ungesicherte Unfallstelle. Auf der A4 Olpe Richtung Herlen-Aachen zwischen Kreuzköln-Ost und Kreuzköln-Süd steckt ihr im Stau fest, plant etwa 18 Minuten mehr ein. Auf der A4 Herlen-Aachen Richtung Köln zwischen Kreuzköln-West und Köln-Eifeltor läuft es zäh. Ihr braucht rund 10 Minuten länger. Auf der A42 Kamp-Lindfort Richtung Dortmund zwischen Duisburg-Beek und Duisburg-Neumühl geht auch im Stau wenig. Da kommen mindestens 9 Minuten plus dazu. Auf der A3 Frankfurt Richtung Köln zwischen Siebengebirge und Kreuzborn-Siegburg habt ihr stockenden Verkehr. Ihr braucht etwa 8 Minuten länger. Habt ihr mehr entdeckt, dann gebt gern Bescheid per WhatsApp an die 0160 339 7000.
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Sabrina Carpenter, Espresso bei Antenne NRW. Schön, dass ihr mit dabei seid. Oh, da wird jetzt dann gleich gut was los sein in Münster, denn zum Internationalen Tag der Demokratie werden jetzt gleich ab 11 Uhr mehrere tausend Schüler in Münster erwartet. Organisiert wird dieses Schülerfest von mehreren Schulen und es sollen Zeichen gesetzt werden heute für Vielfalt, Demokratie und den gegenseitigen Respekt. Grüße gehen raus nach Münster. Love changed everything. Climie Fischer, jetzt bei Antenne NRW. Das sind die besten Hits aller Zeiten.

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1: Ich bin Stefan Schütz.
2: Um ihre Machtansprüche durchzusetzen oder Opfer einzuschüchtern, wenden kriminelle Banden immer häufiger Gewalt an. Das teilte Innenminister Dobrindt mit, als er ein Lagebild über die organisierte Kriminalität vorgestellt hat. Demnach gab es im vergangenen Jahr 20 Todesopfer. Erschreckend auch, dass für die Taten auch Minderjährige angeheuert werden. Vielfahrer werden an der Tankstelle aktuell weiterhin viel Geld los. Die unruhige Lage in den Ölförderländern und Spekulationen über die Entwicklung treiben die Spritpreise immer weiter an. Nun ist wieder eine Debatte über mögliche Entlastungen entbrannt. Thomas Bleskin berichtet.
3: Die SPD schlägt ein Modell nach belgischem Vorbild vor. Der Staat würde einen Höchstpreis festlegen, günstiger verkaufen dürften Tankstellen weiterhin. Zusätzlich bringt sie eine Steuer auf besonders hohe Krisengewinne der Mineralölkonzerne ins Spiel. Wirtschaftsministerin Reiche will stattdessen Haushalte mit niedrigen Einkommen direkt entlasten. Allerdings fehlen dafür derzeit noch bei vielen Steuerpflichtigen die nötigen Kontodaten.
2: Wenn Pflegebedürftige oder ihre Angehörigen Eigenanteile nicht mehr bezahlen können, dann springen die Kommunen ein. Doch genau das verschärfe die finanzielle Not vieler Kommunen, warnt der Städte- und Gemeindebund. Hauptgeschäftsführer Berghegger hat der Augsburger Allgemeinen gesagt, die Ausgaben für die sogenannte Hilfe zur Pflege seien zwischen 2023 und 2025 um ein Drittel angestiegen auf 6 Milliarden Euro. Am Flughafen Köln-Bonn müssen Reisende derzeit deutlich länger bei der Sicherheitskontrolle warten. Grund ist Personalmangel beim Sicherheitsdienstleister, deshalb sind weniger Kontrollspuren als geplant geöffnet. Ein Nutzer des Kurznachrichtendienstes X berichtet von mehreren hundert Meter langen Schlangen. Der Flughafen stellt Wasser bereit und arbeitet mit Behörden und Airlines zusammen, um die Lage zu entspannen. Jürgen Klopp startet seinen Neuaufbau der Fußballnationalmannschaft mit einem XXL-Kader. Statt der üblichen 23 Spieler will der neue Bundestrainer laut dpa-Informationen bis zu 30 Profis berufen. So kann er mehr Spieler checken und die Belastung durch 4 Länderspiele in 10 Tagen besser verteilen. Vorgestellt wird der Kader am Donnerstag.
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2: Oft scheint die Sonne, teilweise sind auch ein paar Wolken am Himmel, aber es ist trocken, zumindest erstmal. Am Abend kommen von Nordwesten her Schauer und Gewitter, teilweise fallen die auch heftiger aus. Dazu gibt's heute Höchstwerte zwischen 21 und 29 Grad. Morgen ist es oft bewölkt, dazu kann es auch mal regnen oder gewittern. Teilweise gibt es dann auch Starkregen, dazu kühlt es ab auf nur noch 14 bis 21 Grad.
4: Jetzt das Aktuellste aus der Antenne NRW Verkehrszentrale. Auf der A46 Düsseldorf Richtung Wuppertal steht ihr zwischen Wuppertal-Katernberg und Wuppertal-Oberbarmen rund 32 Minuten länger. Auch auf der A1 Osnabrück Richtung Münster geht zwischen Ladbergen und Greven kaum was. Hier kommen mindestens 22 Minuten dazu. Auf der A44 Dortmund Richtung Kassel braucht ihr zwischen den Kreuz Wünnenberg-Haaren und Lichtenau-Westfalen etwa 18 Minuten mehr. Und auf der A44 Kassel Richtung Dortmund läuft es zwischen Soest-Ost und Werl-Süd nur stockend. Habt ihr mehr entdeckt, dann gebt gern Bescheid per WhatsApp an die 0160 339 7000.
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6: Schönen Dienstag euch allen. Mein Name ist Marc Neugebauer. Danke euch fürs Einschalten. Sie rückt immer näher, die vielleicht letzte richtig sommerliche Mittagspause des Jahres. Heute nochmal gut Sonnenschein in NRW und teilweise bis 28 Grad möglich. Also genießt das nochmal. Vielleicht geht's gleich in der Mittagspause in die Eisdiele. Vielleicht in den Park um die Ecke. Also saugt die Sonnenstrahlen nochmal richtig schön auf. Ich freue mich, dass ich mit dabei sein darf. Die besten Hits aller Zeiten für euch mit dabei. Gleich mit Dasher und Austin und davor jetzt Donna Lewis. I love you always forever. 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

Asher und Austin bei Antenne NRW. Schönen Dienstag euch und das sind die Good News des Tages. Ab heute gibt's die Möglichkeit, sich für kostenlose Bahntickets zu bewerben. Deutschland und Polen verschenken insgesamt 60.000 Interrail-Tickets. Das ist eine Aktion zum 35. Jubiläum des deutsch-polnischen Nachbarschaftsvertrages. Die Tickets sind für junge Menschen zwischen 18 und 27, also erzählt das gerne weiter. Und damit gibt's eben die Möglichkeit, kostenlos das Nachbarland zu besuchen. Also 30.000 Tickets für Polen, 30.000 für Deutschland. Ab heute kann man sich dafür auf der Seite freundschaftspass.de eine Woche lang bewerben. Der Reisezeitraum ist dann zwischen November 2026 und Oktober 2027. Wenn ihr den direkten Link braucht, kein Ding, schickt mir einfach eine WhatsApp, schicke ich euch zu. 0160 339 7000 und währenddessen Desireless, Voyage Voyage bei Antenne NRW. Das sind die besten Hits aller Zeiten.

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1: Oft scheint die Sonne, teilweise sind auch ein paar Wolken am Himmel, aber es ist trocken, zumindest erstmal. Am Abend kommen von Nordwesten her Schauer und Gewitter, teilweise fallen die auch heftiger aus. Dazu gibt es heute Höchstwerte zwischen 21 und 29 Grad. Morgen ist es oft bewölkt, dazu kann es auch mal regnen oder gewittern. Teilweise gibt es dann auch Starkregen, dazu kühlt es ab auf nur noch 14 bis 21 Grad.
2: Jetzt das Aktuellste aus der Antenne NRW Verkehrszentrale. Auf der A46 Düsseldorf Richtung Wuppertal steht ihr zwischen Wuppertal-Katernberg und Wuppertal-Oberbarmen rund 32 Minuten länger. Auch auf der A1 Osnabrück Richtung Münster geht zwischen Ladbergen und Greven kaum was. Hier kommen mindestens 22 Minuten dazu. Auf der A44 Dortmund Richtung Kassel braucht ihr zwischen den Kreuz Wünnenberg-Haaren und Lichtenau-Westfalen etwa 18 Minuten mehr. Und auf der A44 Kassel Richtung Dortmund läuft es zwischen Soest-Ost und Werl-Süd nur stockend. Habt ihr mehr entdeckt, dann gebt gern Bescheid per WhatsApp an die 0160 339 7000.
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0: Was ein großartiger Hit. The Rembrandts, I'll Be There For You bei Antenne NRW. Das sind die besten Hits aller Zeiten für euch. Schönen Dienstag und vor allem schöne Mittagspause dann gleich. Doch bevor es in die Pause geht, wird noch ein bisschen gebüffelt hier. Musikgeschichte steht wie jeden Tag an dieser Stelle auf dem Stundenplan.
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2: 15. September 2006. Scissor Sisters sind mit I Don't Feel Like Dancing neu in den Charts.

Eisen und Scott lernen sich 1999 in Kentucky kennen. Dort ist es sehr ländlich. Die amerikanischen kulturellen Zentren liegen meilenweit entfernt an den Küsten. In New York oder Los Angeles, dort ist das Leben. Dort sind die modernen, feierwütigen Menschen. Aber hier in Kentucky ist alles eingestaubt, konservativ. Mit homosexuellen Menschen wie Jason und Scott möchte man hier nicht unbedingt gesehen werden. Also gibt es für die beiden nur einen Weg. Raus. Raus nach New York, in die Metropole und dann direkt ins Nachtleben. Es gibt viele Bars, in denen sich die Schwulen- und Lesben-Szene der Stadt Abend für Abend trifft. Und genau hier gründen die beiden mit drei Freunden eine Band. Die Scissor Sisters. Schnell machen sie sich in der Szene einen Namen und in den nächsten Jahren auch darüber hinaus. 2006 kommt dann schon das zweite Album Tada und darauf ist auch ihr größter Hit I Don't Feel Like Dancing. Bei dem hat kein geringerer als Elton John mitgewirkt, mitgeschrieben und sogar das Klavier gespielt.

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1: Ich bin Stefan Schütz. Mehr Gewalt, Einschüchterungen und minderjährige Täter. Darüber gibt ein Lagebericht zur organisierten Kriminalität Auskunft. Vorgestellt hat ihn Innenminister Dobrindt.
2: Besonders perfide ist dabei, dass auch Minderjährige zunehmend für Verbrechen missbraucht werden, dass Minderjährige auch zunehmend als sogenannte Wegwerftäter eingesetzt werden.
1: Weiter sagte Dobrindt, auf das Konto organisierter Banden gingen im vergangenen Jahr mindestens 20 Tötungsdelikte und Deutschland werde von Kokain überschwemmt. Viele frustrierte Gesichter am Flughafen Köln-Bonn. Weil sich ungewöhnlich viele Mitarbeitende der Sicherheitskontrollen krankgemeldet haben, gibt es dort sehr lange Schlangen im Sicherheitsbereich. Das führte so weit, dass einige ihre Flüge verpasst haben, heißt es in Medienberichten. Laut dem Sicherheitsdienstleister ist die Hälfte des eingeplanten Personals ausgefallen. Flughafen Frust auch auf Sizilien. Auf der italienischen Insel bleibt der Flughafen von Catania wegen einer neuen Aschewolke des Vulkans Ätna gesperrt. Alle Starts und Landungen in der Nähe der 300.000 Einwohnerstadt wurden von den Behörden bis zum Nachmittag abgesagt. Seit gestern sind bereits mehrere Dutzend Flüge ausgefallen, darunter viele internationale Verbindungen. Jetzt ist es offiziell, die US-Umweltbehörde hat wichtige Vorschriften gestrichen, die den Ausstoß klimaschädlicher Substanzen von Kohle- und Gaskraftwerken eindämmen. Ein Behördensprecher sagte, er gehe davon aus, dass die Menge an verbrannter Kohle für die Energiegewinnung um das Zehnfache ansteigen wird. Die USA gehören zu den größten Verursachern von Treibhausgasen. Aus Sorge vor einem möglichen Fischsterben nach dem warmen und regenarmen Sommer leitet der Ruhrverband in den nächsten Wochen Sauerstoff in mehrere Talsperren ein. Weil sich die Wasserschichten während des langen Hochsommers kaum vermischt haben, könne der Sauerstoffgehalt in tiefen Wasserschichten sonst gefährlich absinken, heißt es in einer Mitteilung. Die Maßnahme ist auf 2 bis 3 Wochen angelegt.
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1: Oft scheint die Sonne, teilweise sind auch ein paar Wolken am Himmel, aber es ist trocken, zumindest erstmal. Am Abend kommen von Nordwesten her Schauer und Gewitter, teilweise fallen die auch heftiger aus. Dazu gibt es heute Höchstwerte zwischen 21 und 29 Grad. Morgen ist es oft bewölkt, dazu kann es auch mal regnen oder gewittern. Teilweise gibt es dann auch Starkregen, dazu kühlt es ab auf nur noch 14 bis 21 Grad.
3: Jetzt das Aktuellste aus der Antenne NRW Verkehrszentrale. Auf der A46 Düsseldorf Richtung Wuppertal geht zwischen Wuppertal-Katernberg und Wuppertal-Oberbarmen fast nichts mehr voran. Plant da mindestens 44 Minuten mehr ein. Auf der A44 Dortmund Richtung Kassel staut es sich zwischen dem Kreuz Wünnenberg-Haaren und Lichtenau-Westfalen. Da braucht ihr rund 19 Minuten länger. Auf der A4 Herlen-Aachen Richtung Köln steht ihr zwischen dem Kreuz Köln-West und Köln-Eiffeltor. Das kostet euch etwa 12 Minuten. Und noch der Kölner Ring. Auf der A4 Köln Richtung Herlen-Aachen läuft es zwischen dem Dreieck Köln-Heumer und Köln-Eiffeltor nur stockend. Da braucht ihr rund 9 Minuten länger. Habt ihr mehr entdeckt, dann gebt gern Bescheid per WhatsApp an die 0160 339 7000.
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5: Einen wunderschönen Dienstagmittag, NRW. Kurz nach 12 haben wir heute nochmal ein richtig schöner sommerlicher Dienstag. Bis zu 27 Grad, ganz, ganz viel Sonnenschein. So kann der Tag doch laufen, oder? Und deswegen starten wir jetzt direkt groovy in diesem Mittag mit Earth, Wind & Fire und Let's Groove. Ich bin Josephine Petzold. Schönen Mittag.

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1: Oft scheint die Sonne, teilweise sind auch ein paar Wolken am Himmel, aber es ist trocken, zumindest erstmal. Am Abend kommen von Nordwesten her Schauer und Gewitter, teilweise fallen die auch heftiger aus. Dazu gibt es heute Höchstwerte zwischen 21 und 29 Grad. Morgen ist es oft bewölkt, dazu kann es auch mal regnen oder gewittern. Teilweise gibt es dann auch Starkregen, dazu kühlt es ab auf nur noch 14 bis 21 Grad.
2: Jetzt das Aktuellste aus der Antenne NRW Verkehrszentrale. Auf der A46 Düsseldorf Richtung Wuppertal geht zwischen Wuppertal-Katernberg und Wuppertal-Oberbarmen fast nichts mehr voran. Plant da mindestens 44 Minuten mehr ein. Auf der A44 Dortmund Richtung Kassel staut es sich zwischen dem Kreuz Wünnenberg-Haaren und Lichtenau-Westfalen. Da braucht ihr rund 19 Minuten länger. Auf der A4 Herlen-Aachen Richtung Köln steht ihr zwischen dem Kreuz Köln-West und Köln-Eiffeltor. Das kostet euch etwa 12 Minuten. Und noch der Kölner Ring. Auf der A4 Köln Richtung Herlen-Aachen läuft es zwischen dem Dreieck Köln-Heumer und Köln-Eiffeltor nur stockend. Da braucht ihr rund 9 Minuten länger. Habt ihr mehr entdeckt, dann gebt gern Bescheid per WhatsApp an die 0160 339 7000.
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Einen wunderschönen Dienstagmittag wünsche ich euch mit Antenne NRW. Und es ist eine Ehre, die nur wenigen zuteil wird, wenn ein Insekt nach einem benannt wird. Taylor Swift hat diese Ehre nun. Forscher der Universität Kaliforniens haben jetzt nämlich eine neue Weichwanzengattung, Swiftiphilus, genannt. Und neben der Tatsache, dass die beteiligten ForscherInnen bekennende Swift-Fans sind, also Swifties sind, haben sie auch gesagt, ja, die blonden Haare von Taylor und ihre roten Lippen, die passen einfach sehr, sehr gut zum blassgelben Erscheinungsbild der Wanze mit roten Akzenten. Super, welche Ehre. Jetzt Taylor Swift hier bei Antenne NRW.

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1: Ich bin Stefan Schütz. Bundesverkehrsminister Bilger möchte die Sicherheit an Bahnhöfen erhöhen. Denkbar ist für ihn, dass zumindest an den großen Bahnhöfen der Zutritt künftig nur mit Ticket erlaubt ist. Das sagte er den Funke-Zeitungen. Diana Kramer berichtet.
2: In anderen Ländern wie Frankreich oder Großbritannien sind Zugangskontrollen längst üblich. Wie an Flughäfen kommen Reisende dort erst nach elektronischer Ticketprüfung, zum Beispiel durch Zugangsschleusen zum Bahnsteig. Es brauche mehr Schutz für Bahnhöfe, aber auch für die gesamte Verkehrsinfrastruktur und auch die Energieversorgung. Die Angriffe auf verletzliche Bereiche seien eine neue Realität.
1: Der Bundesdrogenbeauftragte Streeck warnt davor, den Konsum von Kokain zu verharmlosen. Inzwischen werde es in Teilen der Gesellschaft als ganz normal angesehen, die Droge zu nehmen. Sogar der Preis sei wegen der steigenden konsumierten Menge gesunken. Die Versorgung wird durch die organisierte Kriminalität gesichert und die geht laut Lagebericht immer brutaler vor. Verbraucherschützer gehen mit 3 Verbandsklagen gegen Preiserhöhungen der Streaming-Anbieter Netflix, Apple TV und Wow vor. Sie wollen für Kunden Rückzahlungen in Höhe von 200 bis 700 Euro durchsetzen, abhängig vom jeweiligen Vertrag. Begründung: Die Anbieter hätten die Preise laufender Abonnements wiederholt angehoben, ohne die gesonderte Zustimmung ihrer Kunden einzuholen. Ein ähnliches Verfahren läuft gegen DAZN. Die Spritpreise sind auf Rekordniveau und die SPD wird ungeduldig, was staatliche Maßnahmen angeht. Generalsekretär Klüssendorf wirft Wirtschaftsministerin Reiche Untätigkeit vor und setzt auf alte Forderungen: einen Spritpreisdeckel, eine Übergewinnsteuer für Ölkonzerne und mehr Preistransparenz. Reiche favorisiert Direktzahlungen an Bürger mit niedrigem Einkommen und eine Senkung der Energiesteuer. Bei einer Spedition in Paderborn ist heute Morgen Säure aus einem Fass ausgetreten. Beim Verladen wurde das Fass beschädigt, dabei sind ätzende Dämpfe entstanden. 10 Menschen haben Atemwegsbeschwerden erlitten und sind zur Abklärung ins Krankenhaus gebracht worden. Das teilte die Polizei mit.
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1: Oft scheint die Sonne, teilweise sind auch ein paar Wolken am Himmel, aber es ist trocken, zumindest erstmal. Am Abend kommen von Nordwesten her Schauer und Gewitter, teilweise fallen die auch heftiger aus. Dazu gibt es heute Höchstwerte zwischen 21 und 29 Grad. Morgen ist es oft bewölkt, dazu kann es auch mal regnen oder gewittern. Teilweise gibt es dann auch Starkregen, dazu kühlt es ab auf nur noch 14 bis 21 Grad.
3: Jetzt das Aktuellste aus der Antenne NRW Verkehrszentrale. Achtung, auf der A61 Koblenz Richtung Mönchengladbach zwischen der Anschlussstelle Swisttal und der Anschlussstelle Erftstadt, da gibt es nach einem Unfall noch eine Gefahr bei der Unfallaufnahme. Der Verkehr wird an der Stelle vorbeigeführt. Auf der A61 Koblenz Richtung Mönchengladbach zwischen Swisttal und Erftstadt braucht ihr im Stau mindestens 27 Minuten länger. Auf der A4 Herlen-Aachen Richtung Köln zwischen Kreuz Köln-West und Anschlussstelle Köln-Eiffeltor plant etwa 15 Minuten mehr ein. Auch auf der A44 Dortmund Richtung Kassel zwischen Kreuz Wünnenberg-Haaren und Anschlussstelle Lichtenau dauert es ungefähr 15 Minuten länger. Und auf der A1 Köln Richtung Euskirchen zwischen Anschlussstelle Hürth und Kreuz Bliesheim kommen noch rund 14 Minuten dazu. Habt ihr mehr entdeckt? Dann gebt gern Bescheid per WhatsApp an die 0160 339 7000.
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5: Ordentlich spätsommerlich geht's durch den Dienstagmittag. Wir haben kurz nach 1. Schön, dass wir den Tag zusammen verbringen. Nicht nur auf der Haut strahlt uns die Sonne, nein, auch in die Ohren soll uns die Sonne strahlen. Das war jetzt merkwürdig formuliert, aber ihr wisst, was ich meine. Ja, wir hören jetzt die Besten jetzt aller Zeiten. Das wollte ich sagen. Kamerad mit Be Mine und den Anfang jetzt von Roxette mit It Must Have Been Love. Ich bin Josephine Petzold. Einen wunderschönen Mittag.

Wir lassen gar kein Mittagstief zu hier bei Antenne NRW, denn hier jagt ein bester Hit den nächsten. Und deswegen wird es jetzt Zeit für so ein bisschen Sport am Mittag. Und das geht fantastisch zu diesem Song Genesis mit Invisible Touch bei Antenne NRW.

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1: Oft scheint die Sonne, teilweise sind auch ein paar Wolken am Himmel, aber es ist trocken, zumindest erstmal. Am Abend kommen von Nordwesten her Schauer und Gewitter, teilweise fallen die auch heftiger aus. Dazu gibt es heute Höchstwerte zwischen 21 und 29 Grad. Morgen ist es oft bewölkt, dazu kann es auch mal regnen oder gewittern. Teilweise gibt es dann auch Starkregen, dazu kühlt es ab auf nur noch 14 bis 21 Grad.
2: Jetzt das Aktuellste aus der Antenne NRW Verkehrszentrale. Achtung, auf der A61 Koblenz Richtung Mönchengladbach zwischen der Anschlussstelle Swisttal und der Anschlussstelle Erftstadt, da gibt es nach einem Unfall noch eine Gefahr bei der Unfallaufnahme. Der Verkehr wird an der Stelle vorbeigeführt. Auf der A61 Koblenz Richtung Mönchengladbach zwischen Swisttal und Erftstadt braucht ihr im Stau mindestens 27 Minuten länger. Auf der A4 Herlen-Aachen Richtung Köln zwischen Kreuz Köln-West und Anschlussstelle Köln-Eiffeltor plant etwa 15 Minuten mehr ein. Auch auf der A44 Dortmund Richtung Kassel zwischen Kreuz Wünnenberg-Haaren und Anschlussstelle Lichtenau dauert es ungefähr 15 Minuten länger. Und auf der A1 Köln Richtung Euskirchen zwischen Anschlussstelle Hürth und Kreuz Bliesheim kommen noch rund 14 Minuten dazu. Habt ihr mehr entdeckt, dann gebt gern Bescheid per WhatsApp an die 0160 339 7000.
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schönen Mittag mit Antenne NRW und jetzt eine Info für die Modeinformierten oder Begeisterten unter euch. Vielleicht ist er dem ein oder anderen Name, der Designer Bob Mackie ist jetzt verstorben. Der hat sich deswegen einen Namen gemacht, weil der hat wirklich krasse Sachen entworfen für Cher, für Tina Turner, für Marilyn Monroe. Er wird auch der Sultan der Pailletten genannt, weil er genauso extravagant designt hat. Und für eine, wie gesagt, Tina Turner hat er auch entworfen. Hier ist sie jetzt bei Antenne NRW mit I Don't Wanna Lose You.

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1: Ich bin Stefan Schütz. Kriminelle Banden werben immer mehr Minderjährige für Gewalttaten an. Das hat das Bundeskriminalamt festgestellt. Der Kontakt läuft häufig über soziale Medien. Die jüngsten angeworbenen Täter sind 13 Jahre alt. Thomas Bleskin berichtet.
2: Auftraggeber und diejenigen, die schließlich zuschlagen, begegnen sich oft gar nicht persönlich. Gleichzeitig nutzen vor allem jüngere Kriminelle soziale Netzwerke, um mit Macht, Status und Gewalt zu protzen. Das BKA spricht von einer sogenannten Gen-Z-Mafia. Insgesamt beobachtet die Behörde im Bereich der organisierten Kriminalität außerdem eine zunehmende Gewaltbereitschaft.
1: Viel Frust heute am Flughafen Köln-Bonn. Weil sich ungewöhnlich viele Mitarbeitende der Sicherheitskontrollen krankgemeldet haben, bildeten sich dort sehr lange Schlangen im Sicherheitsbereich. Das führte so weit, dass einige ihre Flüge verpasst haben. Laut dem Sicherheitsdienstleister ist die Hälfte des eingeplanten Personals ausgefallen. Inzwischen hat sich die Lage entspannt, so ein Sprecher. Die USA haben laut US-Medien erstmals offiziell die Stationierung von Waffen im Weltraum bestätigt. Luftwaffenstaatssekretär Mank nannte keine Details, betonte aber die Bedeutung für die Abschreckung. Möglich sei laut einem Regierungsvertreter etwa die Fähigkeit, feindliche Satelliten zu zerstören. Die USA sehen im All China und Russland als Bedrohung. Viele junge Menschen träumen von einer eigenen Firma, aber nur wenige setzen den Plan wirklich um. Bei einer Umfrage der Bertelsmann Stiftung haben 40% gesagt, sie könnten sich vorstellen, eine Firma zu gründen. Wirklich umgesetzt haben das aber lediglich 3% der 14- bis 25-Jährigen. Das liegt zum Beispiel daran, dass viele ein sicheres Angestelltenverhältnis bevorzugen, anderen fehlt das Wissen oder das Startkapital. Auf dem Domplatz in Münster steigt heute ein Demokratiefest, organisiert komplett von Schülern mit Sondergenehmigung, Müllkonzept und eigenen Ordnern. Rund 4000 Jugendliche wurden erwartet. Auslöser für die Aktion die Angst vor dem Rechtsruck, verstärkt durch das AfD-Ergebnis von fast 44% in Sachsen-Anhalt.
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1: Es ist oft sonnig oder nur locker bewölkt und trocken. Im Laufe des Abends werden die Wolken zuerst am Niederrhein und im Münsterland kompakter. Es bleibt aber noch meist trocken. Das Ganze bei aktuell 25 bis 29 Grad. In der Nacht zieht es zu, dann kann es regnen. Bis zum Morgen sinken die Werte auf 13 bis 16 Grad. Morgen dann Wolken, Sonne und Regen im Wechsel bei 17 bis 21 Grad.
3: Jetzt das Aktuellste aus der Antenne NRW Verkehrszentrale. Vorsicht auf der A61, Koblenz Richtung Mönchengladbach zwischen Swisttal und Erftstadt, da ist nach einem Unfall noch nichts gesichert. Auch auf der A4, Kölner Ring, Köln Richtung Herlen-Aachen zwischen Dreieck Köln-Heumer und Kreuz Köln-Süd hat es gekracht, fahrt da bitte besonders vorsichtig ran. Auf der A61 Mönchengladbach Richtung Koblenz zwischen Rheinbach und Grafschaft Ringen steht ihr im Stau, plant rund 19 Minuten mehr ein. Auf der A4 Herlen-Aachen Richtung Köln zwischen Kreuz Köln-West und Köln-Eiffeltor dauert es etwa 11 Minuten länger. In der Gegenrichtung auf der A61 Koblenz Richtung Mönchengladbach zwischen Swisttal und Erftstadt braucht ihr ebenfalls ungefähr 11 Minuten mehr. Und auf der A4 Kölner Ring Köln Richtung Herlen-Aachen zwischen Dreieck Köln-Heumer und Kreuz Köln-Süd geht es stockend voran. Habt ihr mehr entdeckt, dann gebt gern Bescheid per WhatsApp an die 0160 339 7000.
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5: Wir machen es kurz und knapp. Wir haben kurz nach zwei am Dienstagmittag und die besten Hits, die stehen schon in den Startlöchern und warten nur darauf, von euch besungen und betanzt zu werden. Miley Cyrus gleich mit Flowers und jetzt Billy Joel mit Tell Her About It. Ich bin Josephine Petzold. Schönen Mittag.

0: Miley Cyrus bei Antenne NRW, die nicht mehr Miley Cyrus genannt werden will, sondern Miley, so wie alle großen Stars mit nur noch einem Namen, Beyoncé, Madonna, Cher. Nun ja, Miley war das auf jeden Fall hier bei Antenne NRW. Und wir kommen jetzt zu Shania, die nicht auf ihren Nachnamen verzichten möchte, Twain.
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1: Es ist oft sonnig oder nur locker bewölkt und trocken. Im Laufe des Abends werden die Wolken zuerst am Niederrhein und im Münsterland kompakter. Es bleibt aber noch meist trocken. Das Ganze bei aktuell 25 bis 29 Grad. In der Nacht zieht es zu, dann kann es regnen. Bis zum Morgen sinken die Werte auf 13 bis 16 Grad. Morgen dann Wolken, Sonne und Regen im Wechsel bei 17 bis 21 Grad.
2: Jetzt das Aktuellste aus der Antenne NRW Verkehrszentrale. Vorsicht auf der A61, Koblenz Richtung Mönchengladbach zwischen Swisttal und Erftstadt, da ist nach einem Unfall noch nichts gesichert. Auch auf der A4, Kölner Ring, Köln Richtung Herlen-Aachen zwischen Dreieck Köln-Heumer und Kreuz Köln-Süd hat es gekracht, fahrt da bitte besonders vorsichtig ran. Auf der A61 Mönchengladbach Richtung Koblenz zwischen Rheinbach und Grafschaft Ringen steht ihr im Stau, plant rund 19 Minuten mehr ein. Auf der A4 Herlen-Aachen Richtung Köln zwischen Kreuz Köln-West und Köln-Eiffeltor dauert es etwa 11 Minuten länger. In der Gegenrichtung auf der A61 Koblenz Richtung Mönchengladbach zwischen Swisttal und Erftstadt braucht ihr ebenfalls ungefähr 11 Minuten mehr. Und auf der A4 Kölner Ring Köln Richtung Herlen-Aachen zwischen Dreieck Köln-Heumer und Kreuz Köln-Süd geht es stockend voran. Habt ihr mehr entdeckt, dann gebt gern Bescheid per WhatsApp an die 0160 339 7000.
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2: 15. September 1980. AC/DC sind mit You Shook Me All Night Long neu in den Charts. Yeah.

Anfang 1980 arbeiten AC/DC an ihrem Album Back in Black, als das Schicksal plötzlich zuschlägt. Sänger Bon Scott erstickt nach einer durchzechten Nacht im Auto an seinem eigenen Erbrochenen. Als sein Kumpel ihn am nächsten Morgen dort findet, ist es zu spät. Der Schock sitzt tief. Die Band denkt ans Aufhören. Wie soll das alles ohne Frontmann weitergehen? Ohne Bon? Aber Scotts Eltern sprechen ihnen Mut zu, weiterzumachen, für ihren Sohn. Also suchen sie einen neuen Sänger und erinnern sich daran, dass Bon ihnen mal von einem Sänger erzählt hat, den er in England kennenlernte. Brian Johnson heißt er. Und mit ihm machen sie letzten Endes das Album fertig. Und damit landen sie, auch für ihren ehemaligen Sänger Bon Scott, einen Riesenerfolg. Bis heute ist Back in Black das zweitmeistverkaufte Album der Welt.

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1: Ich bin Stefan Schütz. Kanzler Merz widmet sich dem Thema Spritpreise. Es ist Zeit zu handeln, sagte er sinngemäß in Berlin vor Unternehmerinnen und Unternehmern.
2: Das genaue Instrumentarium steht noch nicht fest. Sie können aber davon ausgehen, dass wir sehr bald einen Vorschlag dazu vorlegen werden.
1: Wirtschaftsministerin Reiche ist für Entlastungen von Menschen mit geringeren Einkommen. Die SPD ist unter anderem für eine Übergewinnsteuer, die Mineralölkonzerne zahlen müssten. CSU-Chef Söder geht davon aus, dass Kanzler Merz noch genügend Rückendeckung in den eigenen Reihen hat. Dabei rechnet er fest mit der Unterstützung des CDU-Präsidiums, das Merz am Sonntag eingeladen hat. Dort soll dann das Ergebnis der anstehenden Landtagswahl in Mecklenburg-Vorpommern beraten werden. Spätestens seit der Wahlniederlage der CDU in Sachsen-Anhalt steht Merz im Kreuzfeuer der Kritik. Verbraucherschützer gehen juristisch gegen die Streamingdienste Netflix, Apple TV und Wow vor. Sie wollen für Kunden in Deutschland Rückzahlungen in Höhe von 200 bis 700 Euro durchsetzen, abhängig vom jeweiligen Vertrag. Ihre Argumentation: Die Anbieter hätten die Preise laufender Abonnements wiederholt angehoben, ohne dafür die Zustimmung ihrer Kunden einzuholen. Am Flughafen Köln-Bonn hat sich die Lage inzwischen wieder entspannt. Am Morgen hatten mehrere Passagiere ihre Flüge verpasst, weil wegen massiver Personalausfälle beim Sicherheitsdienstleister weniger Kontrollen als geplant zur Verfügung standen. Mehr als die Hälfte der geplanten Kräfte fehlte. Wie viele Reisende betroffen sind, wird laut Flughafen noch ermittelt. Dass München sportliche Großereignisse ausrichten kann, hat die bayerische Landeshauptstadt schon häufiger bewiesen. Jetzt gab es den Zuschlag für zwei große Sportevents. Die Leichtathletik-WM 2031 wird in München stattfinden, so der zuständige Weltverband. Außerdem gab die UEFA bekannt, dass München das Finale der Fußball-Champions League 2028 austragen wird.
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1: Es ist oft sonnig oder nur locker bewölkt und trocken. Im Laufe des Abends werden die Wolken zuerst am Niederrhein und im Münsterland kompakter. Es bleibt aber noch meist trocken. Das Ganze bei aktuell 25 bis 29 Grad. In der Nacht zieht es zu, dann kann es regnen. Bis zum Morgen sinken die Werte auf 13 bis 16 Grad. Morgen dann Wolken, Sonne und Regen im Wechsel bei 17 bis 21 Grad.
3: Jetzt das Aktuellste aus der Antenne NRW Verkehrszentrale. Vorsicht auf der A61 Mönchengladbach Richtung Koblenz zwischen Miel und Rheinbach. Da ist auf dem mittleren Fahrstreifen eine ungesicherte Unfallstelle. Auch auf der A562 Bonn-Rheinaue Richtung Bonn-Ost zwischen Bonn-Ramersdorf und dem Kreuz Bonn-Ost hat es gekracht. Dort ist noch nichts abgesichert. Auf der A61 Koblenz Richtung Mönchengladbach zwischen Rheinbach und Weilerswist staut es sich, plant mindestens 35 Minuten mehr ein. Auf der A44 Dortmund Richtung Kassel zwischen dem Kreuz Wünnenberg-Haaren und Lichtenau-Westfalen geht im Stau auch nicht viel, ihr braucht da etwa 17 Minuten länger. Habt ihr mehr entdeckt, dann gebt gern Bescheid per WhatsApp an die 0160 339 7000.
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6: Hier seid ihr genau richtig am Dienstagnachmittag, kurz nach drei, und wir alle kennen bestimmt so Sätze wie, oh, das hat es bei uns früher nicht gegeben, ADHS, ja. Aber an der Krankheit ist vielleicht doch mehr dran, als der ein oder andere denkt. Wir sprechen gleich darüber. Es gibt nämlich aktuelle Auswertungen, wie es so ein bisschen um die Krankheit bei uns in NRW bestellt ist. Wie es darum bestellt ist, finden wir gleich zusammen raus nach dem Schwung der besten Hits aller Zeiten. Iggy Kelly gleich für euch und jetzt so ein richtiges schönes Lagerfeuerlied, das die Aufmerksamkeit als Spanner aber hochhält. Oasis mit Wonderwall. Ich bin Josephine Petzold. Schönen Nachmittag.

0: Schönen Nachmittag mit Iggy Kelly hier bei Antenne NRW.
1: ADHS, das hat's bei uns früher nicht gegeben. Ja, die Kinder, die sollen einfach mal weniger am Handy hängen, dann klappt's auch wieder mit der Konzentration. Ach, solche Sprüche, die kennt ihr wahrscheinlich auch. Ja, nur ganz so einfach ist es nicht. Denn nur weil ADHS früher nicht so häufig diagnostiziert wurde, heißt das natürlich nicht, dass es die Störung damals nicht auch schon gab. Sie wurde möglicherweise einfach nicht erkannt. Eine neue Auswertung für NRW, die zeigt jetzt, immer mehr Kinder und Jugendliche bekommen erstmals eine ADHS-Diagnose. Und besonders interessant, Mädchen, die holen die Diagnose jetzt immer häufiger. Experten vermuten unter anderem deswegen, weil ADHS bei Mädchen lange leichter übersehen wurde, weil die nämlich nicht immer typische starke Hyperaktivität haben, sondern eher Probleme mit Aufmerksamkeit und Konzentration. Also, woran können Eltern merken, dass vielleicht mehr dahinter steckt als einfach nur, naja, ein verträumtes, unruhiges oder manchmal chaotisches Kind? Zum Beispiel, wenn Unaufmerksamkeit oder starke Impulsivität oder innere oder äußere Unruhe über längere Zeit auffallen und den Alltag in Schule, Familie, Freundeskreis wirklich beeinträchtigen. Aber das allein ist natürlich noch keine Diagnose. Wenn ihr euch Sorgen macht, ist der erste Schritt die Kinder- und Jugendärztin oder der Kinder- und Jugendpsychiater. Dort kann dann fachlich abgeklärt werden, was wirklich dahinter steckt. Und wer erstmal seriös nachlesen möchte, das geht zum Beispiel auf kindergesundheit-info.de. Da gibt es eine kostenlose, ausführliche Broschüre zu ADHS mit Infos zu Symptomen, Diagnosen und Behandlung.

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1: Es ist oft sonnig oder nur locker bewölkt und trocken. Im Laufe des Abends werden die Wolken zuerst am Niederrhein und im Münsterland kompakter. Es bleibt aber noch meist trocken. Das Ganze bei aktuell 25 bis 29 Grad. In der Nacht zieht es zu, dann kann es regnen. Bis zum Morgen sinken die Werte auf 13 bis 16 Grad. Morgen dann Wolken, Sonne und Regen im Wechsel bei 17 bis 21 Grad.
2: Jetzt das Aktuellste aus der Antenne NRW Verkehrszentrale. Vorsicht auf der A61 Mönchengladbach Richtung Koblenz zwischen Miel und Rheinbach. Da ist auf dem mittleren Fahrstreifen eine ungesicherte Unfallstelle. Auch auf der A562 Bonn-Rheinaue Richtung Bonn-Ost zwischen Bonn-Ramersdorf und dem Kreuz Bonn-Ost hat es gekracht. Dort ist noch nichts abgesichert. Auf der A61 Koblenz Richtung Mönchengladbach zwischen Rheinbach und Weilerswist staut es sich, plant mindestens 35 Minuten mehr ein. Auf der A44 Dortmund Richtung Kassel zwischen dem Kreuz Wünnenberg-Haaren und Lichtenau-Westfalen geht im Stau auch nicht viel. Ihr braucht da etwa 17 Minuten länger. Habt ihr mehr entdeckt? Dann gebt gern Bescheid per WhatsApp an die 0160 339 7000.
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0: Wunderbar. Aerosmith war das bei Antenne NRW. Schönen Dienstag. So, nach dem Urlaub ist vor dem Urlaub. Ja, wir können ja schon mal zusammen planen, was das nächste Jahr so hergibt. Meine Kollegin aus der Antenne NRW-Redaktion, Julia Wasselkopf, die weiß, wie die Brückentage im nächsten Jahr liegen. Hallo Julia.
1: Hallo.
0: Ja, dann sag mal, wie gut meint es denn 2027 so ganz insgesamt mit uns Urlaubern?
1: Ja, da hat es wirklich schon bessere Jahre gegeben. Gleich 4 Feiertage liegen für Beschäftigte mit klassischer Montag- bis Freitagwoche. Ziemlich ungünstig am Wochenende. Der 1. Mai, der Tag der deutschen Einheit und beide Weihnachtsfeiertage. Aber mit geschickter Planung lässt sich trotzdem einiges rausholen. Wer die besten Brückentage kombiniert, kann aus 26 Urlaubstagen insgesamt bis zu 53 freie Tage machen.
0: Und wann lohnt es sich besonders, Urlaubstage einzusetzen?
1: Ja, besonders lohnt es sich rund ums Osterwochenende. Wer vom 22. bis 25. März und vom 30. März bis 2. April 8 Tage Urlaub nimmt, hat insgesamt 16 Tage am Stück frei. Noch besser wird der Mai. Christi Himmelfahrt ist am Donnerstag, 6. Mai, Pfingstmontag am 17. Mai. Wer die Arbeitstage geschickt kombiniert, kann mit 13 Urlaubstagen vom 1. bis 23. Mai ganze 23 Tage frei machen. Für einen Kurztrip reicht rund um Christi Himmelfahrt sogar ein einziger Urlaubstag für 4 freie Tage.
0: Wann können wir uns denn die große Brückentagplanung eher sparen?
1: Ja, vor allem an Weihnachten 2027. Da fällt der 1. Weihnachtsfeiertag auf einen Samstag, der 2. auf einen Sonntag. Also sehr ungünstig. Ähnlich ärgerlich sind der 1. Mai am Samstag und der 3. Oktober am Sonntag. Wer also schon jetzt den Urlaubskalender zückt, sollte seine wertvollen Urlaubstage lieber rund um Ostern, Christi Himmelfahrt oder Pfingsten einplanen.
0: Also Kalender nächstes Jahr aufschlagen. Vorfreude kostet ja schließlich noch keinen Urlaubstag. Ich danke dir, Julia.
1: Bitte gerne.
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0: Schönen Nachmittag mit Antenne NRW und jetzt einem fixen News-Update für euch. NRW schneidet im aktuellen Bildungsmonitor erneut schlecht ab und landet bei der Schulqualität auf dem vorletzten Platz. Besonders in Mathe und den Naturwissenschaften zeigen die Neuntklässler unterdurchschnittliche Leistungen. Erfreulichere Nachrichten gibt es hingegen beim Klimaschutz in unserem Bundesland. Der Ausstoß von Treibhausgasen in NRW hat sich nämlich seit 1990 mehr als halbiert und sinkt damit stärker als im bundesweiten Durchschnitt. 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
1: Ich bin Stefan Schütz. Die Politik debattiert wieder über Möglichkeiten, wie Autofahrende an den Tankstellen entlastet werden können. Kanzler Merz kündigte an, dass etwas passieren soll, ließ aber offen, was genau. Wirtschaftsministerin Reiche ist dafür, dass Menschen mit niedrigem Einkommen entlastet werden. Die SPD hat Spritpreisdeckel und Übergewinnsteuer für Mineralölkonzerne ins Spiel gebracht. Bundesgesundheitsminister Lindemann will strengere Regeln für medizinisches Cannabis durchsetzen. Die Importe von Cannabisblüten sollen laut Prognose seines Ministeriums in diesem Jahr auf 300 Tonnen steigen, eine Verzehnfachung binnen 3 Jahren. Das habe mit Medizin nichts mehr zu tun, sondern mit Drogenkonsum, sagte der CDU-Politiker. Kriminelle Banden werben immer mehr Minderjährige für Gewalttaten an, das hat das Bundeskriminalamt festgestellt. Der Kontakt läuft häufig über soziale Medien. Die jüngsten angeworbenen Täter sind 13 Jahre alt. Thomas Pleskin berichtet.
2: Auftraggeber und diejenigen, die schließlich zuschlagen, begegnen sich oft gar nicht persönlich. Gleichzeitig nutzen vor allem jüngere Kriminelle soziale Netzwerke, um mit Macht, Status und Gewalt zu protzen. Das BKA spricht von einer sogenannten Gen Z-Mafia. Insgesamt beobachtet die Behörde im Bereich der organisierten Kriminalität außerdem eine zunehmende Gewaltbereitschaft.
1: Nach dem Absturz eines Kleinflugzeugs bei Erkelenz ist die Identität aller 3 Todesopfer geklärt. Laut Polizei handelt es sich um den 58 Jahre alten Piloten, seine 23-jährige Tochter und einen 57-jährigen, alle 3 Niederländer. Die Cessna war gestern auf dem Weg von Hilversum abgestürzt. Das Wrack ist am Abend geborgen worden. Die Ursache ist noch unklar. Bei einer Spedition in Paderborn ist heute Morgen Säure aus einem Fass ausgetreten. Beim Verladen wurde das Fass beschädigt, dabei sind ätzende Dämpfe entstanden. 10 Menschen haben Atemwegsbeschwerden erlitten und sind zur Abklärung ins Krankenhaus gebracht worden. Das teilte die Polizei mit.
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1: Im Laufe des Abends werden die Wolken zuerst am Niederrhein und im Münsterland kompakter, es bleibt aber meist noch trocken. In der Nacht werden die Wolken dann dichter, die bringen schauerartigen Regen bei 13 bis 16 Grad. Morgen ist es am Vormittag meist trocken, später gibt es wieder Schauer und immer mal wieder Sonne. Die Temperaturen erreichen 17 bis 21 Grad.
3: Jetzt das Aktuellste aus der Antenne NRW Verkehrszentrale. Vorsicht auf der A61, Koblenz Richtung Mönchengladbach, zwischen der Anschlussstelle Rheinbach und der Anschlussstelle Weilerswist. Da gibt es nach einem Unfall noch eine ungesicherte Unfallstelle. Auch auf der A4, Herlen-Aachen Richtung Köln, zwischen dem Kreuz Köln-West und der Anschlussstelle Köln-Eiffeltor hat es gekracht. Auch hier ist noch nichts abgesichert. Auf der A61, Koblenz Richtung Mönchengladbach, zwischen Rheinbach und Weilerswist, steht ihr dazu noch im längsten Stau. Plant mindestens 51 Minuten mehr ein. Auf der A4, Herlen-Aachen Richtung Köln, zwischen dem Kreuz Köln-West und Köln-Eiffeltor, braucht ihr rund 23 Minuten länger. Auf der A44, Dortmund Richtung Kassel, zwischen dem Kreuz Wünnenberg-Haaren und der Anschlussstelle Lichtenau-Westfalen, geht es nur zäh voran. Hier dauert es etwa 18 Minuten länger. Auf der A1, Köln Richtung Euskirchen, zwischen der Anschlussstelle Hürth und dem Kreuz Bliesheim, kommen nochmal rund 15 Minuten plus dazu. Habt ihr mehr entdeckt? Dann gebt gern Bescheid per WhatsApp an die 0160 339 7000.
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6: So ein richtig, richtig spätsommerlicher Dienstagnachmittag, oder? Hier ist Antenne NRW. Kurz nach 4, schön, dass ihr da seid. Wir verbringen diesen spätsommerlichen Nachmittag gerne zusammen, denn hier sind die besten Hits aller Zeiten auf eurem Ohr. Taylor Swift gleich für euch und jetzt Huey Lewis and the News mit Stuck With You. Ich bin Josephine Petzold. Genießt die Sonne.

Taylor Swift bei Antenne NRW. Und jetzt kann Taylor Swift wirklich mit Fug und Recht sagen, ich habe alles erreicht. Denn es wurde ein Insekt nach Taylor Swift benannt. Ja, Forscher der Universität Kaliforniens haben jetzt eine neue Weichwanzengattung Swiftiphilus genannt. Ja, neben der Tatsache, dass die beteiligten ForscherInnen bekennende Swift-Fans, also Swifties sind, haben sie auch gesagt, ja, die blonden Haare von Taylor und ihre roten Lippen, die passen sehr, sehr gut zum blassgelben Erscheinungsbild der Wanze mit roten Akzenten. Super, welche Ehre. Hier geht's jetzt weiter bei Antenne NRW mit Lutricia McNeil, nach der, soweit ich weiß, keine Wanze benannt ist.

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1: Ich bin Stefan Schütz. Nach dem Absturz eines Kleinflugzeugs bei Erkelenz ist die Identität aller drei Todesopfer geklärt. Laut Polizei handelt es sich um den 58 Jahre alten Piloten, seine 23-jährige Tochter und einen 57-jährigen, alle drei Niederländer. Die Cessna war gestern auf dem Weg von Hilversum abgestürzt. Das Wrack ist am Abend geborgen worden. Die Ursache ist noch unklar. Bei einer Spedition in Paderborn ist heute Morgen Säure aus einem Fass ausgetreten. Beim Verladen wurde das Fass beschädigt, dabei sind ätzende Dämpfe entstanden. 10 Menschen haben Atemwegsbeschwerden erlitten und sind zur Abklärung ins Krankenhaus gebracht worden. Das teilte die Polizei mit.
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1: Im Laufe des Abends werden die Wolken zuerst am Niederrhein und im Münsterland kompakter, es bleibt aber meist noch trocken. In der Nacht werden die Wolken dann dichter, die bringen schauerartigen Regen bei 13 bis 16 Grad. Morgen ist es am Vormittag meist trocken, später gibt es wieder Schauer und immer mal wieder Sonne. Die Temperaturen erreichen 17 bis 21 Grad.
2: Jetzt das Aktuellste aus der Antenne NRW Verkehrszentrale. Vorsicht auf der A61, Koblenz Richtung Mönchengladbach, zwischen der Anschlussstelle Rheinbach und der Anschlussstelle Weilerswist. Da gibt es nach einem Unfall noch eine ungesicherte Unfallstelle. Auch auf der A4, Herlen-Aachen Richtung Köln, zwischen dem Kreuz Köln-West und der Anschlussstelle Köln-Eiffeltor hat es gekracht. Auch hier ist noch nichts abgesichert. Auf der A61, Koblenz Richtung Mönchengladbach, zwischen Rheinbach und Weilerswist, steht ihr dazu noch im längsten Stau. Plant mindestens 51 Minuten mehr ein. Auf der A4, Herlen-Aachen Richtung Köln, zwischen dem Kreuz Köln-West und Köln-Eiffeltor, braucht ihr rund 23 Minuten länger. Auf der A44, Dortmund Richtung Kassel, zwischen dem Kreuz Wünnenberg-Haaren und der Anschlussstelle Lichtenau-Westfalen, geht es nur zäh voran. Hier dauert es etwa 18 Minuten länger. Auf der A1, Köln Richtung Euskirchen, zwischen der Anschlussstelle Hürth und dem Kreuz Bliesheim, kommen nochmal rund 15 Minuten plus dazu. Habt ihr mehr entdeckt? Dann gebt gern Bescheid per WhatsApp an die 0160 339 7000.
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0: Everything but the girl war das hier bei Antenne NRW. Schönen Nachmittag. Sauer macht lustig, aber erst nach 3 Tagen. Ich glaube, das ist mit eins der ersten blöden Sprüche, die man so als Kind lernt, oder? Ja, aber Zitroneneis, saure Gurken auch. Oder ich glaube, niemand vergisst das Gefühl, das erste Mal so einen Center-Schock im Mund zu haben. Wenn man beißt rein, das Gesicht zieht sich zusammen, alle um einen herum fangen an zu lachen. Saures sorgt also wirklich für Stimmung, aber der alte Spruch, sauer macht lustig, der meint ursprünglich eigentlich was ganz, ganz anderes.
1: Das hat wahrscheinlich gar nichts mit Lachen zu tun. Der Spruch hieß früher eher, sauer macht gelüstig. Gemeint war, saure Speisen machen Appetit. Das passt auch zum Körpergefühl. Bei saurem Geschmack läuft im Mund schnell mehr Speichel zusammen, der Magen stellt sich aufs Essen ein. Aus gelüstig wurde im Sprachgebrauch irgendwann lustig. Sauer macht also vor allem Lust auf mehr.
0: So, wieder was gelernt. Lust auf mehr. Gelüstig geht's jetzt auch weiter mit den besten Hits hier.
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0: Antenne NRW am Dienstagnachmittag. Jetzt mit den Schlagzeilen des Tages. NRW verzeichnet deutliche Erfolge beim Klimaschutz und hat seine Treibhausgasemissionen seit 1990 um gut 50% gesenkt. Zu diesem Rückgang trugen vor allem Einsparungen in der Energiewirtschaft sowie in der Industrie bei. Eine traurige Nachricht erreicht uns dagegen aus dem Kreis Heinsberg. Beim Absturz eines Kleinflugzeugs auf einem Feld bei Erkelenz sind am Montagvormittag alle drei Insassen ums Leben gekommen. Mehr dazu lest ihr jederzeit auf unserer Homepage antenne.nrw und in 10 Minuten etwa hört ihr dann die ausführlichen Nachrichten aus NRW, Deutschland und der Welt.
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1: Ich bin Stefan Schütz. Kanzler Merz hat angesichts der hohen Spritpreise Entlastungen angekündigt. Er sagte beim Unternehmertag des Handelsverbands BGA, er sei der Meinung, dass wir handeln müssen. Claudia Wächter berichtet.
2: Für viele, die täglich das Auto brauchen, ist eine Belastungsgrenze erreicht, sagt der Kanzler und verspricht, wir werden sehr bald einen Vorschlag auf den Tisch legen. Der Druck auf die Bundesregierung wächst, endlich zu handeln, eventuell mit einem Spritpreisdeckel, einer Übergewinnsteuer für die Ölkonzerne oder auch mit gezielten Maßnahmen, zum Beispiel nur Entlastungen für Geringverdiener.
1: Mehr Sicherheit an großen Bahnhöfen, wenn der Zutritt nur noch mit einem Fahrschein möglich ist. Mit diesem Vorschlag hat Bundesverkehrsminister Bilger nicht nur positive Reaktionen hervorgerufen. Grünen-Politiker Al-Wazir sagte t-online, angesichts der engen Zugtaktung vom selben Gleis sei das faktisch unmöglich. Weitere kritische Stimmen geben zu bedenken, dass so ein Sicherheitssystem viel Geld kosten würde. Am Flughafen Köln-Bonn hat sich die Lage inzwischen wieder entspannt. Am Morgen hatten mehrere Passagiere ihre Flüge verpasst, weil wegen massiver Personalausfälle beim Sicherheitsdienstleister weniger Kontrollen als geplant zur Verfügung standen. Mehr als die Hälfte der geplanten Kräfte fehlte. Wie viele Reisende betroffen sind, wird laut Flughafen noch ermittelt. In Köln hat der Prozess gegen einen Mann begonnen, der seinen langjährigen Arbeitgeber überfallen hat. Der 31-Jährige hat gestanden, im April in einem Möbelhaus in Frechen rund 40.000 Euro erbeutet zu haben. Beim Entsorgen seiner Tatjacke hat er versehentlich 13.000 Euro davon in einem Altkleidercontainer vergessen. Das Urteil wird Ende des Monats erwartet. Kurz vor der Entscheidung über den deutschen Olympiabewerber hat München zwei internationale Prestige-Events zugesprochen bekommen. Die bayerische Landeshauptstadt darf 2031 die Leichtathletik-Weltmeisterschaft austragen. Das große Sportfest gastiert im Olympiastadion. 3 Jahre zuvor findet bereits das Finale der Fußball-Champions League im Stadion des FC Bayern statt.
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1: Im Laufe des Abends werden die Wolken zuerst am Niederrhein und im Münsterland kompakter, es bleibt aber meist noch trocken. In der Nacht werden die Wolken dann dichter, die bringen schauerartigen Regen bei 13 bis 16 Grad. Morgen ist es am Vormittag meist trocken, später gibt es wieder Schauer und immer mal wieder Sonne. Die Temperaturen erreichen 17 bis 21 Grad.
3: Jetzt das Aktuellste aus der Antenne NRW Verkehrszentrale. A40 Essen Richtung Venlo zwischen Duisburg-Häfen und Duisburg-Homberg. Da gibt es eine ungesicherte Unfallstelle, fahrt vorsichtig ran. Auf der A3 Frankfurt Richtung Oberhausen zwischen Dreieck Köln-Heumer und Kreuz Leverkusen hat es gekracht. Auch hier ist noch nichts abgesichert. Auf der A30 Rheine Richtung Amsterdam zwischen Rheine und Rheine-Nord steht ein defekter PKW auf dem rechten Fahrstreifen. Die Spur ist zu und die Polizei ist vor Ort. Auf der A61 Koblenz Richtung Mönchengladbach zwischen Rheinbach und Weilerswist steht ihr im Stau, plant mindestens 55 Minuten mehr ein. Auf der A3 Frankfurt Richtung Oberhausen zwischen Dreieck Köln-Heumer und Kreuz Leverkusen geht gerade wenig, ihr braucht rund 13 Minuten länger. Habt ihr mehr entdeckt, dann gebt gern Bescheid per WhatsApp an die 0160 339 7000.
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6: Schönen Dienstagnachmittag, 17 Uhr und 4 Minuten haben wir und wir alle haben bestimmt schon mal den Satz gehört, vielleicht sogar selber gesagt, ach, ADHS, das hat es früher nicht gegeben. Da gab es einen Klaps auf dem Hinterkopf und dann war die Konzentration wieder da. Ja, die Krankheit, die ist bei dem einen oder anderen verrufen, verpönt, wird gar nicht für voll genommen und ernst genommen. Wir haben aber neue Studien bei uns in NRW, die so ein bisschen ein anderes Bild zeichnen. Wir sprechen gleich darüber in weniger als 10 Minuten, vorher die besten Hits aller Zeiten. Jetzt Mr. Big mit To Be With You. Ich bin Josephine Petzold. Schönen Dienstag.

0: Einen fantastischen Dienstagnachmittag wünsche ich euch. 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
1: ADHS, das hat's bei uns früher nicht gegeben. Ja, die Kinder, die sollen einfach mal weniger am Handy hängen, dann klappt's auch wieder mit der Konzentration. Ah, solche Sprüche, die kennt ihr wahrscheinlich auch. Ja, nur ganz so einfach ist es nicht. Denn nur weil ADHS früher nicht so häufig diagnostiziert wurde, heißt das natürlich nicht, dass es die Störung damals nicht auch schon gab. Sie wurde möglicherweise einfach nicht erkannt. Eine neue Auswertung für NRW, die zeigt jetzt, immer mehr Kinder und Jugendliche bekommen erstmals eine ADHS-Diagnose. Und besonders interessant, Mädchen, die holen die Diagnose jetzt immer häufiger. Experten vermuten unter anderem deswegen, weil ADHS bei Mädchen lange leichter übersehen wurde, weil die nämlich nicht immer typische starke Hyperaktivität haben, sondern eher Probleme mit Aufmerksamkeit und Konzentration. Also, woran können Eltern merken, dass vielleicht mehr dahinter steckt als einfach nur, naja, ein verträumtes, unruhiges oder manchmal chaotisches Kind? Zum Beispiel, wenn Unaufmerksamkeit oder starke Impulsivität oder innere oder äußere Unruhe über längere Zeit auffallen und den Alltag in Schule, Familie, Freundeskreis wirklich beeinträchtigen. Aber das allein ist natürlich noch keine Diagnose. Wenn ihr euch Sorgen macht, ist der erste Schritt die Kinder- und Jugendärztin oder der Kinder- und Jugendpsychiater. Dort kann dann fachlich abgeklärt werden, was wirklich dahinter steckt. Und wer erstmal seriös nachlesen möchte, das geht zum Beispiel auf kindergesundheit-info.de. Da gibt es eine kostenlose ausführliche Broschüre zu ADHS mit Infos zu Symptomen, Diagnosen und Behandlung.
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0: DKW in 60 Sekunden.
1: Ich bin Stefan Schütz. Am Flughafen Köln-Bonn hat sich die Lage inzwischen wieder entspannt. Am Morgen hatten mehrere Passagiere ihre Flüge verpasst, weil wegen massiver Personalausfälle beim Sicherheitsdienstleister weniger Kontrollen als geplant zur Verfügung standen. Mehr als die Hälfte der geplanten Kräfte fehlte. Wie viele Reisende betroffen sind, wird laut Flughafen noch ermittelt. In Köln hat der Prozess gegen einen Mann begonnen, der seinen langjährigen Arbeitgeber überfallen hat. Der 31-Jährige hat gestanden, im April in einem Möbelhaus in Frechen rund 40.000 Euro erbeutet zu haben. Beim Entsorgen seiner Tatjacke hat er versehentlich 13.000 Euro davon in einem Altkleidercontainer vergessen. Das Urteil wird Ende des Monats erwartet.
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1: Im Laufe des Abends werden die Wolken zuerst am Niederrhein und im Münsterland kompakter, es bleibt aber meist noch trocken. In der Nacht werden die Wolken dann dichter, die bringen schauerartigen Regen bei 13 bis 16 Grad. Morgen ist es am Vormittag meist trocken, später gibt es wieder Schauer und immer mal wieder Sonne. Die Temperaturen erreichen 17 bis 21 Grad.
2: Jetzt das Aktuellste aus der Antenne NRW Verkehrszentrale. A40 Essen Richtung Venlo zwischen Duisburg-Häfen und Duisburg-Homberg. Da gibt es eine ungesicherte Unfallstelle, fahrt vorsichtig ran. Auf der A3 Frankfurt Richtung Oberhausen zwischen Dreieck Köln-Heumer und Kreuz Leverkusen hat es gekracht. Auch hier ist noch nichts abgesichert. Auf der A30 Rheine Richtung Amsterdam zwischen Rheine und Rheine-Nord steht ein defekter PKW auf dem rechten Fahrstreifen. Die Spur ist zu und die Polizei ist vor Ort. Auf der A61 Koblenz Richtung Mönchengladbach zwischen Rheinbach und Weilerswist steht ihr im Stau, plant mindestens 55 Minuten mehr ein. Auf der A3 Frankfurt Richtung Oberhausen zwischen Dreieck Köln-Heumer und Kreuz Leverkusen geht gerade wenig, ihr braucht rund 13 Minuten länger. Habt ihr mehr entdeckt, dann gebt gern Bescheid per WhatsApp an die 0160 339 7000.
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1: 15. September 2006. Scissor Sisters sind mit I Don't Feel Like Dancing neu in den Charts.

Jason und Scott lernen sich 1999 in Kentucky kennen. Dort ist es sehr ländlich. Die amerikanischen kulturellen Zentren liegen meilenweit entfernt an den Küsten. In New York oder Los Angeles, dort ist das Leben. Dort sind die modernen, feierwütigen Menschen. Aber hier in Kentucky ist alles eingestaubt, konservativ. Mit homosexuellen Menschen wie Jason und Scott möchte man hier nicht unbedingt gesehen werden. Also gibt es für die beiden nur einen Weg. Raus. Raus nach New York, in die Metropole und dann direkt ins Nachtleben. Es gibt viele Bars, in denen sich die Schwulen- und Lesben-Szenen der Stadt Abend für Abend trifft. Und genau hier gründen die beiden mit drei Freunden eine Band. Die Scissor Sisters. Schnell machen sie sich in der Szene einen Namen und in den nächsten Jahren auch darüber hinaus. 2006 kommt dann schon das zweite Album Tada und darauf ist auch ihr größter Hit I Don't Feel Like Dancing. Bei dem hat kein geringerer als Elton John mitgewirkt, mitgeschrieben und sogar das Klavier gespielt.

0: Der Nachmittag mit Antenne NRW und jetzt den Top-Themen des Tages. In Erkelenz im Rheinland ist gestern Vormittag ein Kleinflugzeug auf ein Feld gestürzt. Für die drei Insassen der Maschine kam jede Hilfe zu spät. Die Ermittlungen zur Absturzursache laufen. Unterdessen sorgt eine Bildungsstudie für Diskussionsstoff in der Landespolitik. NRW belegt nämlich im bundesweiten Vergleich erneut einen der hinteren Plätze, was scharfe Kritik von Opposition und Gewerkschaften hervorruft. 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Klickt euch da gerne mal rein, dann bleibt ihr immer auf dem neuesten Stand.
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1: Ich bin Stefan Schütz. Bundesgesundheitsminister Lindemann will strengere Regeln für medizinisches Cannabis durchsetzen. Die Importe von Cannabisblüten sollen laut Prognose seines Ministeriums in diesem Jahr auf 300 Tonnen steigen, eine Verzehnfachung binnen 3 Jahren. Das habe mit Medizin nichts mehr zu tun, sondern mit Drogenkonsum, sagte der CDU-Politiker. Kanzler Merz widmet sich dem Thema Spritpreise. Es ist Zeit zu handeln, sagte er sinngemäß in Berlin vor Unternehmerinnen und Unternehmern.
2: Das genaue Instrumentarium steht noch nicht fest. Sie können aber davon ausgehen, dass wir sehr bald einen Vorschlag dazu vorlegen werden.
1: Wirtschaftsministerin Reiche ist für Entlastungen von Menschen mit geringeren Einkommen. Die SPD ist unter anderem für eine Übergewinnsteuer, die Mineralölkonzerne zahlen müssten. Unter anderem im Kultfilm Das Boot war er zu sehen, Schauspieler Ralf Richter, der jetzt mit 69 Jahren gestorben ist. Das teilte sein Sohn bei Facebook mit. Zu sehen war Richter, der in Essen geboren und in Bochum aufgewachsen ist, auch regelmäßig in der Krimiserie Tatort, im Großstadtrevier oder in Ein Fall für zwei. Weltraumwaffen waren lange Science-Fiction, doch diese Zeiten scheinen vorbei. Die USA haben jetzt nach US-Medienberichten erstmals die Stationierung von Waffen im Weltraum bestätigt. Aus den USA berichtet Tina Eck.
3: Trumps Space Force wird Wahrheit, aber Details über die Weltraumwaffen gibt es noch nicht. Sie sind als Warnung an China und Russland gedacht, zum Schutz der US-Streitkräfte und als Antwort auf wachsende und wandelnde Bedrohungen, wie es heißt. Und Weltraumwaffen könnten zum Beispiel feindliche Satelliten zerstören. China will keine Militarisierung des Weltalls, sondern friedliche Nutzung.
1: Nach dem Absturz eines Kleinflugzeugs bei Air Calenz ist die Identität aller 3 Todesopfer geklärt. Laut Polizei handelt es sich um den 58 Jahre alten Piloten, seine 23-jährige Tochter und einen 57-jährigen, alle 3 Niederländer. Die Cessna war gestern auf dem Weg von Hilversum abgestürzt. Das Wrack ist am Abend geborgen worden. Die Ursache ist noch unklar.
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1: In der Nacht werden die Wolken dichter, die bringen schauerartigen Regen bei 13 bis 16 Grad. Morgen ist es am Vormittag meist trocken, später gibt es wieder Schauer und immer mal wieder die Sonne. Die Temperaturen erreichen 17 bis 21 Grad.
4: Jetzt das Aktuellste aus der Antenne NRW Verkehrszentrale. Achtung, auf der A3 Frankfurt Richtung Oberhausen zwischen Dreieck Köln-Heumer und Kreuz Leverkusen, da hat es gekracht. Die Unfallstelle ist noch nicht gesichert, dazu stockt es dort. Auf der A61 Koblenz Richtung Mönchengladbach zwischen Rheinbach und Weilerswist braucht ihr mindestens 49 Minuten länger. Auf der A4 Olpe Richtung Herlen-Aachen zwischen Kreuz Köln-Ost und Köln-Eiffeltor plant etwa 16 Minuten mehr ein. Auch auf der A4 Herlen-Aachen Richtung Köln zwischen Kreuz Köln-West und Köln-Eiffeltor dauert es rund 13 Minuten länger. Habt ihr mehr entdeckt, dann gebt gern Bescheid per WhatsApp an die 0160 339 7000.
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7: Kurz nach 6 schon, schönen Dienstagnachmittag wünsche ich euch. Ich habe jetzt für euch Milli Vanilli. Ich finde, die klingen immer so ein bisschen eigentlich wie eine bestimmte Sorte von Kaffee oder eine bestimmte Art Kaffee zu trinken. Ich hätte gern so einen doppelten Milli Vanilli oder wie so eine leckere Bonbonsorte oder irgend so ein leckeres Eis aus den 80ern. So ein leckeres Milli Vanilli am Stiel. Naja, kurzer Einblick in mein Hirn. Hier sind jetzt Milli Vanilli mit Girl, You Know It's True. Ich bin Josephine Petzold. Schönen Nachmittag.

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1: So, nach dem Urlaub ist vor dem Urlaub. Ja, wir können ja schon mal zusammen planen, was das nächste Jahr so hergibt. Meine Kollegin aus der Antenne NRW-Redaktion, Julia Wasselkopf, die weiß, wie die Brückentage im nächsten Jahr liegen. Hallo Julia.
2: Hallo.
1: Ja, dann sag mal, wie gut meint es denn 2027 so ganz insgesamt mit uns Urlaubern?
2: Ja, da hat es wirklich schon bessere Jahre gegeben. Gleich 4 Feiertage liegen für Beschäftigte mit klassischer Montag- bis Freitagwoche. Ziemlich ungünstig am Wochenende. Der 1. Mai, der Tag der deutschen Einheit und beide Weihnachtsfeiertage. Aber mit geschickter Planung lässt sich trotzdem einiges rausholen. Wer die besten Brückentage kombiniert, kann aus 26 Urlaubstagen insgesamt bis zu 53 freie Tage machen.
1: Und wann lohnt es sich besonders, Urlaubstage einzusetzen?
2: Ja, besonders lohnt es sich rund ums Osterwochenende. Wer vom 22. bis 25. März und vom 30. März bis 2. April 8 Tage Urlaub nimmt, hat insgesamt 16 Tage am Stück frei. Noch besser wird der Mai. Christi Himmelfahrt ist am Donnerstag, 6. Mai, Pfingstmontag am 17. Mai. Wer die Arbeitstage geschickt kombiniert, kann mit 13 Urlaubstagen vom 1. bis 23. Mai ganze 23 Tage frei machen. Für einen Kurztrip reicht rund um Christi Himmelfahrt sogar ein einziger Urlaubstag für 4 freie Tage.
1: Wann können wir uns denn die große Brückentagplanung eher sparen?
2: Ja, vor allem an Weihnachten 2027. Da fällt der 1. Weihnachtsfeiertag auf einen Samstag, der 2. auf einen Sonntag. Also sehr ungünstig. Ähnlich ärgerlich sind der 1. Mai am Samstag und der 3. Oktober am Sonntag. Wer also schon jetzt den Urlaubskalender zückt, sollte seine wertvollen Urlaubstage lieber rund um Ostern, Christi Himmelfahrt oder Pfingsten einplanen.
1: Also Kalender nächstes Jahr aufschlagen. Vorfreude kostet ja schließlich noch keinen Urlaubstag. Ich danke dir, Julia.
2: Bitte gerne.
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1: In der Nacht werden die Wolken dichter, die bringen schauerartigen Regen bei 13 bis 16 Grad. Morgen ist es am Vormittag meist trocken, später gibt es wieder Schauer und immer mal wieder die Sonne. Die Temperaturen erreichen 17 bis 21 Grad.
2: Jetzt das Aktuellste aus der Antenne NRW Verkehrszentrale. Achtung, auf der A3 Frankfurt Richtung Oberhausen zwischen Dreieck Köln-Heumer und Kreuz Leverkusen, da hat es gekracht. Die Unfallstelle ist noch nicht gesichert, dazu stockt es dort. Auf der A61 Koblenz Richtung Mönchengladbach zwischen Rheinbach und Weilerswist braucht ihr mindestens 49 Minuten länger. Auf der A4 Olpe Richtung Herlen-Aachen zwischen Kreuz Köln-Ost und Köln-Eiffeltor plant etwa 16 Minuten mehr ein. Auch auf der A4 Herlen-Aachen Richtung Köln zwischen Kreuz Köln-West und Köln-Eiffeltor dauert es rund 13 Minuten länger. Habt ihr mehr entdeckt, dann gebt gern Bescheid per WhatsApp an die 0160 339 7000.
0: Hier

0: an Antenne NRW, der Dienstagabend. Ich habe jetzt noch mal ein kurzes News-Update für euch. Die Kompetenzen der Schülerinnen und Schüler in NRW sinken leider weiter, wie die Ergebnisse der aktuellen IQB-Bildungsstudie zeigen. Ein Lichtblick der Analyse zeigt sich jedoch bei der Digitalisierung, wo das Land im Mittelfeld rangiert. Positive Daten liefert dagegen das Landesumweltamt zur CO2-Bilanz von NRW. Im Vergleich zum Vorjahr sanken die Emissionen um weitere 4%, was unter anderem am Ausbau der erneuerbaren Energien liegt. Mehr dazu gibt's auf unserer Homepage, antenne.nrw. Bleibt aber auch gern dran, denn gleich um 7 hört ihr die ausführlichen Nachrichten aus NRW, Deutschland und der Welt.
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0: Eine Disco der 70er. Ah, stellt euch das mal vor. Und dann dreht jemand alles komplett auf links. Ja, Spiegelkugeln, Live-Musik, Tanz und spektakuläre Artistik. Genau da setzt Groove im neuen GOP Artistical Theater in Essen an. Aber wie sieht es eigentlich aus, ja, wenn wirklich alles zusammenkommt? Das weiß Christian Buttrus, der Theaterleiter.
10: Ja, genau das ist die, unser Alleinstellungsmerkmal, was es so in Europa noch nicht gibt. Also es gibt Weltklasse-Artistik. Es gibt auch Weltklasse-Artistik in Kombination mit einer Liveband. Aber das, was uns letztendlich einzigartig macht, ist, dass wir die Fusion mit der Architektur und dem Raum eingehen, den wir dafür geschaffen haben. Wir haben 200 Quadratmeter LED-Fläche, wir haben 160 kinetische LED-Bälle unter der Decke, wir haben Spiegelflächen und das Publikum ist Teil der Show und sitzt mitten drin.
0: Das klingt auch nach einem Abend, bei dem man besser nicht versucht, alles vorher zu verstehen, ja, sondern einfach hingeht und sich überraschen lässt. Groove läuft jetzt in Essen. 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
1: Ich bin Gregor Jose Moser. Arbeiten im europäischen Ausland soll einfacher werden, das plant die EU-Kommission. So sollen Arbeitnehmer ihre Ansprüche auf Sozial- und Gesundheitsversorgung leichter nachweisen können, wie Kommissionspräsidentin von der Leyen angekündigt hat. Zudem ist geplant, dass Berufsqualifikationen von unter anderem Ärztinnen, Krankenpflegern, Ingenieurinnen und Lehrern länderübergreifend schneller anerkannt werden, innerhalb von 5 Wochen statt 3 Monaten. Handlungsbedarf sieht Kanzler Merz beim Thema Spritpreise. Beim Unternehmertag des Handelsverbands BGA hat Merz versichert, dass seine Regierung bald einen Vorschlag vorlegen werde, um die hohen Preise in den Griff zu bekommen. Dafür stehe man auch im engen Austausch mit den Ländern. Ideen kursieren schon viele. Die SPD spricht sich etwa für einen Preisdeckel und eine Übergewinnsteuer aus, die jedoch Merz ablehnt. CDU-Parteikollegin und Wirtschaftsministerin Reiche bevorzugt Direktzahlungen an Menschen mit wenig Einkommen. Kunden von Netflix, Apple TV und Wow könnten Geld zurückbekommen. Verbraucherschützer haben gegen Preiserhöhungen der 3 Streamingdienste geklagt und fordern je nach Vertrag Rückzahlungen von 200 bis 700 Euro. Mehr von Claudia Wächter.
2: Konkret heißt der Vorwurf, die Anbieter haben die Preise mehrmals erhöht, ohne dafür eine neue Zustimmung der Kunden einzuholen. Stattdessen gab es nur den Hinweis auf Preisanpassungsklauseln in den Geschäftsbedingungen. Und die, sagen die Verbraucherschützer, sind unwirksam. Betroffene können sich der Klage anschließen, kostenlos.
1: Die Toten Hosen und die britische Band Bring Me The Horizon spielen nächstes Jahr bei Rock im Park und dem Schwesterfestival Rock am Ring. Zusammen mit Blink 182 stehen damit alle 3 Headliner für 2027 fest. Weitere Acts sind laut den Veranstaltern unter anderem Billy Talent, Parkway Drive oder auch der deutsche Rapper Shiagu.
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1: In der kommenden Nacht werden die Wolken dichter, die bringen schauerartigen Regen bei 13 bis 16 Grad. Morgen ist es am Vormittag meist trocken, später gibt es wieder Schauer und immer mal wieder Sonne. Die Temperaturen erreichen 17 bis 21 Grad.
3: Jetzt das Aktuellste aus der Antenne NRW Verkehrszentrale. Vorsicht auf der A4 Richtung Herlen-Aachen zwischen Köln-Eiffeltor und Köln-Klettenberg. Da ist auf dem rechten Fahrstreifen noch eine Unfallstelle nicht gesichert. Auf der A40 Dortmund Richtung Duisburg zwischen Bochum-Wattenscheid-West und dem Dreieck Essen-Ost braucht ihr aktuell mindestens 24 Minuten länger. Auch auf der A2 Hannover Richtung Dortmund zwischen Porta Westfalica und Flotow-West sind es mindestens 22 Minuten plus. Auf dem A4 Kölner Ring Köln Richtung Herlen-Aachen zwischen dem Kreuz Köln-Gremberg und dem Kreuz Köln-Süd kommt ihr nur stockend voran, plant da etwa 6 Minuten mehr ein. Habt ihr mehr entdeckt, dann gebt gern Bescheid per WhatsApp an die 0160 339 7000.
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6: Entspannten Dienstagabend wünsche ich euch. Ich hoffe, dass euer Tag voll war von tollen Momenten, schönen Eindrücken, netten Begegnungen und ganz, ganz wenig Stress. Falls das nicht der Fall ist, kein Problem. Unseren besten Hits aller Zeiten, die kitten die Probleme, egal wie sie heute ausgesehen haben. Latricia McNeil jetzt mit Ain't That Just The Way. Und dann fragen wir uns, warum macht Sauer eigentlich lustig? Und zwar in weniger als 10 Minuten. Ich bin Josephine Petzold. Schönen Abend.

0: Ich sag euch ehrlich, das Lied habe ich auch schon länger nicht mehr gehört. Fantastischer Song, oder? Movie Star hier bei Antenne NRW, da fühlt man sich doch direkt richtig wohl so auf dem Weg in den Feierabend, oder? Sauer macht lustig, aber erst nach 3 Tagen. Ich glaube, das ist mit eins der ersten blöden Sprüche, die man so als Kind lernt, oder? Ja, aber Zitroneneis, saure Gurken auch. Oder ich glaube, niemand vergisst das Gefühl, das erste Mal so einen Center-Schock im Mund zu haben. Ja, man beißt rein, das Gesicht zieht sich zusammen, alle um einen herum fangen an zu lachen. Saures sorgt also wirklich für Stimmung, aber der alte Spruch, sauer macht lustig, der meint ursprünglich eigentlich was ganz, ganz anderes.
1: Das hat wahrscheinlich gar nichts mit Lachen zu tun. Der Spruch hieß früher eher sauer macht gelüstig. Gemeint war, saure Speisen machen Appetit. Das passt auch zum Körpergefühl. Bei saurem Geschmack läuft im Mund schnell mehr Speichel zusammen. Der Magen stellt sich aufs Essen ein. Aus gelüstig wurde im Sprachgebrauch irgendwann lustig. Sauer macht also vor allem Lust auf mehr.
0: So, wieder was gelernt. Lust auf mehr. Gelüstig geht's jetzt auch weiter mit den besten Hits hier.
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1: In der kommenden Nacht werden die Wolken dichter, die bringen schauerartigen Regen bei 13 bis 16 Grad. Morgen ist es am Vormittag meist trocken, später gibt es wieder Schauer und immer mal wieder Sonne. Die Temperaturen erreichen 17 bis 21 Grad.
2: Jetzt das Aktuellste aus der Antenne NRW Verkehrszentrale. Vorsicht auf der A4 Richtung Herlen-Aachen zwischen Köln-Eiffeltor und Köln-Klettenberg. Da ist auf dem rechten Fahrstreifen noch eine Unfallstelle nicht gesichert. Auf der A40 Dortmund Richtung Duisburg zwischen Bochum-Wattenscheid-West und dem Dreieck Essen-Ost braucht ihr aktuell mindestens 24 Minuten länger. Auch auf der A2 Hannover Richtung Dortmund zwischen Porta Westfalica und Flotow-West sind es mindestens 22 Minuten plus. Auf dem A4 Kölner Ring Köln Richtung Herlen-Aachen zwischen dem Kreuz Köln-Gremberg und dem Kreuz Köln-Süd kommt ihr nur stockend voran, plant da etwa 6 Minuten mehr ein. Habt ihr mehr entdeckt, dann gebt gern Bescheid per WhatsApp an die 0160 339 7000.
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1: 15. September 1980. AC/DC sind mit You Shook Me All Night Long neu in den Charts.

Anfang 1980 arbeiten AC/DC an ihrem Album Back in Black, als das Schicksal plötzlich zuschlägt. Sänger Bon Scott erstickt nach einer durchzechten Nacht im Auto an seinem eigenen Erbrochenen. Als sein Kumpel ihn am nächsten Morgen dort findet, ist es zu spät. Der Schock sitzt tief. Die Band denkt ans Aufhören. Wie soll das alles ohne Frontmann weitergehen? Ohne Bon? Aber Scotts Eltern sprechen ihnen Mut zu, weiterzumachen, für ihren Sohn. Also suchen sie einen neuen Sänger und erinnern sich daran, dass Bon ihnen mal von einem Sänger erzählt hat, den er in England kennenlernte. Brian Johnson heißt er. Und mit ihm machen sie letzten Endes das Album fertig. Und damit landen sie, auch für ihren ehemaligen Sänger Bon Scott, einen Riesenerfolg. Bis heute ist Back in Black das zweitmeistverkaufte Album der Welt.

0: Antenne NRW, es ist Dienstagabend und ich habe nochmal die Schlagzeilen des Tages für euch. Nach dem Absturz einer Cessna bei Erkelenz ermittelt das Bundesaufsichtsamt für Flugsicherung zur Ursache des Unglücks. Bei dem Vorfall nahe einem lokalen Flugplatz starben gestern 3 Menschen. Außerdem Nachrichten aus dem Klimaschutzministerium zur CO2-Einsparung im Land. Vor allem der verringerte Kohleeinsatz und die Zunahme von Elektrofahrzeugen haben in NRW den Treibhausgasausstoß weiter sinken lassen im Vergleich zum letzten Jahr um 4%, im Vergleich zu 1990 sogar um gut 50%. 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
1: Ich bin Gregor Jose Moser. Entlastungen für Autofahrer hat Kanzler Merz wegen der hohen Spritpreise versprochen. Eine Übergewinnsteuer auf Extraprofite der Mineralölkonzerne lehnt er jedoch ab. Für die setzt sich Finanzminister Klingbeil ein. Claudia Wächter berichtet.
2: Immerhin einig ist man sich, dass viele Autofahrer an der Schmerzgrenze sind. Wir werden etwas gegen die Preistreiberei tun, verspricht der Kanzler. Aber eine Übergewinnsteuer hält er für rechtlich nicht durchsetzbar. SPD-Finanzminister Klingbeil will allerdings damit Entlastungen für Autofahrer gegenfinanzieren. Dennoch sagt Merz, wir werden schnell Vorschläge auf den Tisch legen.
1: Kriminelle Banden in Deutschland greifen immer häufiger zu Gewalt, um Opfer einzuschüchtern und Machtansprüche durchzusetzen. Das geht aus dem aktuellen Bundeslagebild organisierte Kriminalität hervor. Darin werden für das vergangene Jahr 20 Tötungsdelikte aufgeführt, 7 mehr als 2024. Immer häufiger werden für Gewalttaten auch Minderjährige über soziale Medien angeworben, zeigt der Bericht. Strengere Regeln für die Abgabe von medizinischem Cannabis. Dafür hat sich Bundesgesundheitsminister Linnemann ausgesprochen. Einer Prognose seines Ministeriums zufolge würden die Importe von Cannabisblüten in diesem Jahr auf 300 Tonnen steigen, sagte der CDU-Politiker beim Deutschen Apothekertag in München. Das sei eine Verzehnfachung innerhalb von 3 Jahren. Die Regierung plant unter anderem, dass medizinisches Cannabis nur noch in Apotheken und nicht mehr online verkauft werden darf. Unter anderem im Kultfilm Das Boot war er zu sehen, Schauspieler Ralf Richter, der jetzt mit 69 Jahren gestorben ist. Das gab sein Sohn in den sozialen Medien bekannt. Zu sehen war Richter, der in Essen geboren und in Bochum aufgewachsen ist, auch regelmäßig in der Krimiserie Tatort, im Großstadtrevier oder in Ein Fall für zwei.
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1: In der kommenden Nacht werden die Wolken dichter, die bringen schauerartigen Regen bei 13 bis 16 Grad. Morgen ist es am Vormittag meist trocken, später gibt es wieder Schauer und immer mal wieder Sonne. Die Temperaturen erreichen 17 bis 21 Grad.
3: Jetzt das Aktuellste aus der Antenne NRW Verkehrszentrale. Achtung, auf der A555 Bonn Richtung Köln zwischen Godorf und Rodenkirchen. Da laufen Bergungsarbeiten nach einem Unfall. Bildet bitte eine Gasse für Rettungs- und Einsatzfahrzeuge. Der Verkehr wird an der Stelle vorbeigeführt. Auf der A2 Hannover Richtung Dortmund zwischen Kreuzbad Oeynhausen und Flotow West braucht ihr mindestens 17 Minuten länger. Auf der A57 Köln Richtung Nimwegen zwischen Krefeld Zentrum und Krefeld Gartenstadt kommen nochmal rund 8 Minuten plus dazu. Und auf der A4 Herlen-Aachen Richtung Köln zwischen Kreuz Köln West und Köln Eiffeltor ist stockender Verkehr. Habt ihr mehr entdeckt, dann gebt gern Bescheid per WhatsApp an die 0100 60 339 7000.
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1: In der kommenden Nacht werden die Wolken dichter, die bringen schauerartigen Regen bei 13 bis 16 Grad. Morgen ist es am Vormittag meist trocken, später gibt es wieder Schauer und immer mal wieder Sonne. Die Temperaturen erreichen 17 bis 21 Grad.
2: Jetzt das Aktuellste aus der Antenne NRW Verkehrszentrale. Achtung, auf der A555 Bonn Richtung Köln zwischen Godorf und Rodenkirchen. Da laufen Bergungsarbeiten nach einem Unfall. Bildet bitte eine Gasse für Rettungs- und Einsatzfahrzeuge. Der Verkehr wird an der Stelle vorbeigeführt. Auf der A2 Hannover Richtung Dortmund zwischen Kreuzbad Oeynhausen und Flotow West braucht ihr mindestens 17 Minuten länger. Auf der A57 Köln Richtung Nimwegen zwischen Krefeld Zentrum und Krefeld Gartenstadt kommen nochmal rund 8 Minuten plus dazu. Und auf der A4 Herlen-Aachen Richtung Köln zwischen Kreuz Köln West und Köln Eiffeltor ist stockender Verkehr. Habt ihr mehr entdeckt, dann gebt gern Bescheid per WhatsApp an die 0100 60 339 7000.
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1: Ich bin Gregor Jose Moser. Bundesfinanzminister Klingbeil findet es gut, dass Bundeskanzler Merz bei den hohen Spritpreisen finanzielle Entlastungen angekündigt hat. Er sei dankbar dafür, dass es jetzt Bewegung gebe. Der SPD-Chef fügte hinzu, dass seine Vorschläge schon seit Wochen auf dem Tisch lägen. Merz hat heute bei einer Wirtschaftstagung versprochen, dass die Regierung bald Vorschläge vorstellen werde. Eine Übergewinnsteuer für Mineralölkonzerne will Merz anders als Klingbeil aber nicht. Kunden von Netflix, Apple TV und Wow könnten Geld zurückbekommen. Verbraucherschützer haben gegen Preiserhöhungen der drei Streamingdienste geklagt und fordern je nach Vertrag Rückzahlungen von 200 bis 700 Euro. Mehr von Claudia Wächter.
2: Konkret heißt der Vorwurf, die Anbieter haben die Preise mehrmals erhöht, ohne dafür eine neue Zustimmung der Kunden einzuholen. Stattdessen gab es nur den Hinweis auf Preisanpassungsklauseln in den Geschäftsbedingungen. Und die, sagen die Verbraucherschützer, sind unwirksam. Betroffene können sich der Klage anschließen, kostenlos.
1: Arbeiten im europäischen Ausland soll einfacher werden, das plant die EU-Kommission. So sollen Arbeitnehmer ihre Ansprüche auf Sozial- und Gesundheitsversorgung leichter nachweisen können, wie Kommissionspräsidentin von der Leyen angekündigt hat. Zudem ist geplant, dass Berufsqualifikationen von unter anderem Ärztinnen, Krankenpflegern, Ingenieurinnen und Lehrern länderübergreifend schneller anerkannt werden, innerhalb von 5 Wochen statt 3 Monaten. Kurz vor der Entscheidung über den deutschen Olympiabewerber hat München 2 internationale Prestige-Events zugesprochen bekommen. Die bayerische Landeshauptstadt darf 2031 die Leichtathletik-Weltmeisterschaft austragen. 3 Jahre zuvor findet bereits das Finale der Fußball-Champions League im Stadion des FC Bayern statt.
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1: In der kommenden Nacht werden die Wolken dichter, die bringen schauerartigen Regen bei 13 bis 16 Grad. Morgen ist es am Vormittag meist trocken, später gibt es wieder Schauer und immer mal wieder Sonne. Die Temperaturen erreichen 17 bis 21 Grad.
3: Jetzt das Aktuellste aus der Antenne NRW Verkehrszentrale. Achtung, auf der A4 Herlen-Aachen Richtung Köln am Kreuz Kerpen ist nach einem Unfall noch nichts abgesichert. Fahrt da bitte besonders vorsichtig ran. Auf der A44 Dortmund Richtung Kassel zwischen Erwitte, Anröchte und Geseke steht ihr im Stau. Plant da mindestens 22 Minuten mehr ein. Auf der A4 Kölner Ring Herlen-Aachen Richtung Köln zwischen Köln-Poll und Kreuz Köln-Gremberg dauert es etwa 7 Minuten länger. Auf der A2 Hannover Richtung Dortmund zwischen Kreuzbad Oeynhausen und Flotow West habt ihr stockenden Verkehr. Habt ihr mehr entdeckt, dann gebt gern Bescheid per WhatsApp an die 0160 339 7000.
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1: In der kommenden Nacht werden die Wolken dichter, die bringen schauerartigen Regen bei 13 bis 16 Grad. Morgen ist es am Vormittag meist trocken, später gibt es wieder Schauer und immer mal wieder Sonne. Die Temperaturen erreichen 17 bis 21 Grad.
2: Jetzt das Aktuellste aus der Antenne NRW Verkehrszentrale. Achtung, auf der A4 Herlen-Aachen Richtung Köln am Kreuz Kerpen ist nach einem Unfall noch nichts abgesichert. Fahrt da bitte besonders vorsichtig ran. Auf der A44 Dortmund Richtung Kassel zwischen Erwitte, Anröchte und Geseke steht ihr im Stau. Plant da mindestens 22 Minuten mehr ein. Auf der A4 Kölner Ring Herlen-Aachen Richtung Köln zwischen Köln-Poll und Kreuz Köln-Gremberg dauert es etwa 7 Minuten länger. Auf der A2 Hannover Richtung Dortmund zwischen Kreuzbad Oeynhausen und Flotow-West habt ihr stockenden Verkehr. Habt ihr mehr entdeckt, dann gebt gern Bescheid per WhatsApp an die 0160 339 7000.
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1: Ich bin Christian Lang. Entlastungen für die Autofahrer hat Kanzler Merz wegen der hohen Spritpreise versprochen. Eine Übergewinnsteuer auf Extraprofite der Mineralölkonzerne lehnt er jedoch ab. Für die setzt sich Finanzminister Klingbeil ein. Claudia Wächter berichtet.
2: Immerhin einig ist man sich, dass viele Autofahrer an der Schmerzgrenze sind. Wir werden etwas gegen die Preistreiberei tun, verspricht der Kanzler. Aber eine Übergewinnsteuer hält er für rechtlich nicht durchsetzbar. SPD-Finanzminister Klingbeil will allerdings damit Entlastungen für Autofahrer gegenfinanzieren. Dennoch sagt Merz, wir werden schnell Vorschläge auf den Tisch legen.
1: Kriminelle Banden in Deutschland greifen immer häufiger zu Gewalt, um Opfer einzuschüchtern und Machtansprüche durchzusetzen. Das geht aus dem aktuellen Bundeslagebild organisierte Kriminalität hervor. Darin werden für das letzte Jahr 20 Tötungsdelikte aufgeführt, 7 mehr als 2024. Auch bei Körperverletzung gab es deutlich mehr Fälle. Immer häufiger werden für Gewalttaten auch Minderjährige über soziale Medien angeworben, zeigt der Bericht. Filme, Serien, Sport. Wer alles streamen möchte, für den kann es richtig ins Geld gehen, zumal Streamingdienste gerne auch mal ihre Preise erhöhen. Verbraucherschützer gehen jetzt mit 3 Verbandsklagen gegen Netflix, Apple TV und Wow vor. Sie wollen für Kunden in Deutschland Rückzahlungen in Höhe von 200 bis 700 Euro durchsetzen. Ihre Argumentation, die Anbieter hätten die Preise laufender Abonnements wiederholt angehoben, ohne dafür die Zustimmung ihrer Kunden einzuholen. Die Toten Hosen und die britische Band Bring Me the Horizon spielen nächstes Jahr bei Rock im Park und dem Schwesterfestival Rock am Ring. Zusammen mit Blink-182 stehen damit alle 3 Headliner für 2027 fest. Weitere Acts sind laut den Veranstaltern unter anderem Billy Talent, Parkway Drive oder der deutsche Rapper Chiago.
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1: Jetzt in der Nacht werden die Wolken dichter, die bringen schauerartigen Regen bei 13 bis 16 Grad. Morgen ist es am Vormittag meist trocken, später gibt es wieder Schauer und immer wieder auch ein bisschen Sonne bei 17 bis 21 Grad.
3: Jetzt das Aktuellste aus der Antenne NRW Verkehrszentrale. Achtung, auf der A44 Aachen Richtung Mönchengladbach zwischen Kreuz Aachen und Broichweiden, da ist eine noch nicht gesicherte Unfallstelle. Auf der A52 Düsseldorf Richtung Essen zwischen Breitscheid und Essen-Kettwig braucht ihr mindestens 8 Minuten länger. Auch auf der A59 Köln Richtung Bonn zwischen Köln-Wahn und Spich gehen mindestens 8 Minuten extra drauf. Auf der A42 Emscher Schnellweg Dortmund Richtung Kamp-Lindfort zwischen Oberhausen Zentrum und Oberhausen Buschhausen habt ihr stockenden Verkehr. Habt ihr mehr entdeckt, dann gebt gern Bescheid per WhatsApp an die 0100 60 339 7000.
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1: Jetzt in der Nacht werden die Wolken dichter, die bringen schauerartigen Regen bei 13 bis 16 Grad. Morgen ist es am Vormittag meist trocken, später gibt es wieder Schauer und immer wieder auch ein bisschen Sonne bei 17 bis 21 Grad.
2: Jetzt das Aktuellste aus der Antenne NRW Verkehrszentrale. Achtung, auf der A44 Aachen Richtung Mönchengladbach zwischen Kreuz Aachen und Bräuchweiden, da ist eine noch nicht gesicherte Unfallstelle. Auf der A52 Düsseldorf Richtung Essen zwischen Breitscheid und Essen-Kettwig braucht ihr mindestens 8 Minuten länger. Auch auf der A59 Köln Richtung Bonn zwischen Köln-Wahn und Spich gehen mindestens 8 Minuten extra drauf. Auf der A42 Emscher Schnellweg Dortmund Richtung Kamp-Lindfort zwischen Oberhausen Zentrum und Oberhausen-Buschhausen habt ihr stockenden Verkehr. Habt ihr mehr entdeckt, dann gebt gern Bescheid per WhatsApp an die 0100 60 339 7000.
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1: Ich bin Christian Lang. Bundesfinanzminister Klingbeil findet es gut, dass Kanzler Merz bei den hohen Spritpreisen finanzielle Entlastungen angekündigt hat. Er sei dankbar dafür, dass es jetzt Bewegung gebe. Der SPD-Chef fügte hinzu, dass seine Vorschläge schon seit Wochen auf dem Tisch lägen. Merz hat heute bei einer Wirtschaftstagung versprochen, dass die Regierung bald Vorschläge vorstellen werde. Eine Übergewinnsteuer für Mineralölkonzerne will Merz, anders als Klingbeil, aber nicht. Filme, Serien, Sport. Wer alles bei verschiedenen Anbietern gerne streamt, muss tief in den Geldbeutel langen. Auch weil die Anbieter ihre Preise immer wieder erhöhen. Verbraucherschützer ziehen jetzt mit 3 Sammelklagen gegen Netflix, Apple TV und Wow vor Gericht. Sie wollen für Kundinnen und Kunden in Deutschland Rückzahlungen zwischen 200 und 700 Euro pro Person durchsetzen. Ihr Vorwurf: Die Dienste haben Preise für laufende Abos mehrfach angehoben, ohne vorher die Zustimmung der Kundinnen und Kunden einzuholen. Deutschland will bei der Rüstung stärker mit den USA zusammenarbeiten. Verteidigungsminister Pistorius sagte zum Start einer mehrtägigen US-Reise, gemeinsam könnten Waffensysteme für Abschreckung und Verteidigung schneller und in größerer Zahl produziert werden. Deutschland bietet dafür technologische Spitzenkompetenz. Am Freitag nimmt Pistorius in Texas den ersten von Deutschland bestellten F-35 Tarnkappenjet in Empfang. Er soll bei uns die überalterten Tornados ablösen. Der Schauspieler Ralf Richter ist tot. Das hat seine Familie auf Facebook mitgeteilt. Er ist im Alter von 69 Jahren gestorben. Richter ist durch das Weltkriegsdrama Das Boot berühmt geworden. Außerdem hat er in den Fernsehserien Der Alte, Alarm für Cobra 11 und Großstadtrevier mitgespielt.
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1: Jetzt in der Nacht werden die Wolken dichter, die bringen schauerartigen Regen bei 13 bis 16 Grad. Morgen ist es am Vormittag meist trocken, später gibt es wieder Schauer und immer wieder auch ein bisschen Sonne bei 17 bis 21 Grad.
2: Jetzt das Aktuellste aus der Antenne NRW Verkehrszentrale. Achtung, auf der A44 Aachen Richtung Mönchengladbach. Zwischen Aachen-Brand und Kreuzaachen liegen Gegenstände auf der Fahrbahn. Und auf der A1 Köln-Dortmund läuft in Höhe Raststätte Kucksiepen in beiden Richtungen ein Reh über die Fahrbahn. Auf der A40 Duisburg Richtung Venlo stockt es zwischen Wachtendonk und Strahlen, plant etwa 14 Minuten mehr ein. Auf der A542 Langenfeld Richtung Monheim zwischen Reusrath und Kreuz Monheim Süd nur stockender Verkehr. Habt ihr mehr entdeckt? Dann gebt gern Bescheid per WhatsApp an die 0160 339 7000.
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1: Jetzt in der Nacht werden die Wolken dichter, die bringen schauerartigen Regen bei 13 bis 16 Grad. Morgen ist es am Vormittag meist trocken, später gibt es wieder Schauer und immer wieder auch ein bisschen Sonne bei 17 bis 21 Grad.

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1: Ich bin Christian Lang. Kanzler Merz hat seine Reise zur UN-Generalversammlung in New York für nächste Woche abgesagt. Merz werde nicht nach New York reisen, da seine Präsenz in Berlin erforderlich sei, hieß es aus Regierungskreisen. Ronny Thorau berichtet.
2: Kanzler Merz hatte schon letztes Jahr nicht an der UN-Generaldebatte teilgenommen und die deutsche Rede dort Außenminister Wadephul überlassen. So wird es nun wohl auch dieses Jahr kommen. Merz' kurzfristige Absage dürfte dem innenpolitischen Druck geschuldet sein. Kurz vor zwei weiteren Landtagswahlen mit drohenden Wahlschlappen wird in der Union mehr oder weniger offen über einen möglichen Austausch des Kanzlers diskutiert. Merz will noch am Sonntagabend mit der CDU-Spitze über die Wahlergebnisse beraten und dabei wohl vor allem fragen, wie viel Rückendeckung er in den eigenen Reihen noch hat.
1: Bundesgesundheitsminister Linnemann fordert strengere Regeln für medizinisches Cannabis. Laut dem Ministerium könnte der Cannabisimport in diesem Jahr auf 300 Tonnen steigen, 10-mal so viel wie vor 3 Jahren. Mit reiner medizinischer Nutzung hat das nichts mehr zu tun, sagte Linnemann beim Deutschen Apothekertag in München. Die Regierung plant deswegen, dass medizinisches Cannabis in Zukunft nur noch in Apotheken und nicht mehr online verkauft werden darf. Kriminelle Banden in Deutschland greifen immer häufiger zu Gewalt, um Opfer einzuschüchtern und Machtansprüche durchzusetzen. Das geht aus dem aktuellen Bundeslagebild Organisierte Kriminalität hervor. Darin werden für das vergangene Jahr 20 Tötungsdelikte aufgeführt, 7 mehr als 2024. Auch bei Körperverletzung gab es deutlich mehr Fälle. Immer häufiger werden für Gewalttaten auch Minderjährige über soziale Medien angeworben, zeigt der Bericht. Arbeiten im europäischen Ausland soll einfacher werden. Die EU-Kommission plant, dass Beschäftigte ihre Ansprüche auf Sozial- und Gesundheitsversorgung leichter nachweisen können. Außerdem sollen Abschlüsse von Ärzten, Pflegekräften, Ingenieuren und Lehrern schneller anerkannt werden. In 5 Wochen statt in 3 Monaten.
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1: Da ist heute alles mit dabei auf der Wetterkarte. Sonne, Wolken, Regenwolken und auch Gewitter. Nach einer milden Nacht schaffen es die Höchstwerte heute nicht über die 20-Grad-Marke. Zwischen Lüdenscheid und Winterberg werden es maximal 13 bis 16 Grad zum Beispiel.
3: Jetzt das Aktuellste aus der Antenne NRW Verkehrszentrale. Vorsicht auf der A1 Köln-Dortmund in Höhe Raststätte Kucksiepen in beiden Richtungen, da ist ein Reh auf der Fahrbahn. Auf der A57 Nimwegen Richtung Krefeld zwischen Goch und Uedem steht ein defektes Fahrzeug. Auch auf der A44 Dortmund Richtung Kassel zwischen Soest Ost und Erwitte Anröchte müsst ihr wegen eines defekten Fahrzeugs aufpassen. Habt ihr mehr entdeckt, dann gebt gern Bescheid per WhatsApp an die 0100 60 339 7000.
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1: Da ist heute alles mit dabei auf der Wetterkarte. Sonne, Wolken, Regenwolken und auch Gewitter. Nach einer milden Nacht schaffen es die Höchstwerte heute nicht über die 20-Grad-Marke. Zwischen Lüdenscheid und Winterberg werden es maximal 13 bis 16 Grad zum Beispiel.
2: Jetzt das Aktuellste aus der Antenne NRW Verkehrszentrale. Vorsicht auf der A1 Köln-Dortmund in Höhe Raststätte Kucksiepen in beiden Richtungen, da ist ein Reh auf der Fahrbahn. Auf der A57 Nimwegen Richtung Krefeld zwischen Goch und Uedem steht ein defektes Fahrzeug. Auch auf der A44 Dortmund Richtung Kassel zwischen Soest Ost und Erwitte Anröchte müsst ihr wegen eines defekten Fahrzeugs aufpassen. Habt ihr mehr entdeckt, dann gebt gern Bescheid per WhatsApp an die 0100 60 339 7000.
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